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3: Nein zu Hass im Netz. Landtag will mehr dagegen tun. Fentanyldiebstahl in Rom. Gesundheitsministerium warnt. Das Wetter wird heute strahlend schön. Ich bin Sabrina Fleischmann. Guten Morgen.
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3: Hass im Netz, Cybermobbing und digitale Gewalt nehmen zu, auch bei uns in Südtirol. Der Landtag will mit einem Maßnahmenpaket dagegen vorgehen. In Zukunft soll es noch mehr Prävention und mehr Unterstützung und Beratung für Betroffene geben. Die Kampagnen zur Medienkompetenz in den Schulen sollen verstärkt werden. Außerdem soll die Zusammenarbeit zwischen Schulen, Sozialdiensten, Polizei und anderen Organisationen ausgebaut werden. In Liechtenstein am Ritten haben Passanten am Abend in einem Speicherbecken eine Person im Wasser treiben sehen. Sie haben die Rettung alarmiert, der Mann konnte aber nur mit Tod geborgen werden. Es handelt sich um einen Rittner. Die Todesursache ist noch nicht bekannt. In Rom sind 80 Ampullen des starken Schmerzmittels Fentanyl aus einem Krankenhaus gestohlen worden. Damit könnten 20.000 Dosen abgefüllt werden, die an Drogensüchtige verkauft werden könnten. Fentanyl ist gefährlich, schon eine kleine Menge kann zu einer Überdosis und zum Tod führen. Das Gesundheitsministerium hat bei einer Krisensitzung die Sicherheitsvorkehrungen im Krankenhaus kritisiert und eine Inspektion angeordnet. Zum Sport. Bei der Fußball-WM hat Argentinien in einer Zitterpartie gegen Außenseiter Kap Verde das Achtelfinale erreicht. Das 3:2 für Argentinien ist erst in der Verlängerung gefallen, durch ein Eigentor von Kap Verde. Im Achtelfinale trifft der Titelverteidiger Argentinien auf Ägypten, das sich im Elfmeterschießen gegen Australien mit 4:2 durchgesetzt hat. Auch Kolumbien ist nach einem 1:0-Sieg gegen Ghana eine Runde weiter. Noch zur Formel 1. Ferrari-Pilot Lewis Hamilton hat sich im Qualifying für das Sprintrennen im englischen Silverstone die Pole Position gesichert. Vor WM-Leader Kimi Antonelli im Mercedes. Dahinter folgen Max Verstappen im Red Bull und Charles Leclerc im zweiten Ferrari. Das Sprintrennen beginnt heute um 13 Uhr unserer Zeit.
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3: Die Sonne steht in den Startlöchern und sie hat heute freie Bahn. Der Himmel ist wolkenlos. Die Temperaturen schaffen am Nachmittag bis zu 33 Grad. Jetzt in der Früh ist es noch frisch. In Freienfeld werden 11 Grad gemessen, in Sulden sind es 7, in St. Martin in Versailles 15 und Sechsten meldet nur 4 Grad. Auch der Sonntag beginnt morgen sonnig. Im Laufe des Tages tauchen dann Wolken auf und an der Grenze zu Nordtirol sind auch Regenschauer möglich.
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2: Guten Morgen, ich bin Sabrina Fleischmann. Südtirol muss mehr tun gegen Hass im Netz. Der Landtag hat sich dafür ausgesprochen, dass die Prävention in den Schulen verstärkt wird. Und die Opfer sollen mehr Beratung und Unterstützung bekommen. In Lichtenstern am Ritten haben Passanten am Abend in einem Speicherbecken eine Person im Wasser treiben sehen. Sie haben die Rettung alarmiert, der Mann konnte aber nur mit Tod geborgen werden. Es handelt sich um einen älteren Rentner. In Rom sind 80 Ampullen des starken Schmerzmittels Fentanyl aus einem Krankenhaus gestohlen worden. Es wird vermutet, dass sie an Drogensüchtige verkauft werden sollen. Fentanyl ist gefährlich, schon eine kleine Menge kann zu einer Überdosis und zum Tod führen. Bei der Fußball-WM hat Titelverteidiger Argentinien mit viel Glück das Achtelfinale erreicht, mit einem 3:2 gegen Außenseiter Kap Verde. Die Entscheidung ist erst in der Verlängerung gefallen durch ein Eigentor von Kap Verde. Ägypten steht ebenfalls im Achtelfinale nach einem Elfmeterschießen gegen Australien und Kolumbien ist nach einem 1:0 gegen Ghana weiter. In der Formel 1 hat Lewis Hamilton im Ferrari die Pole Position für das Sprintrennen von Silverstone erobert, mit einem hauchdünnen Vorsprung auf Kimi Antonelli Mercedes. Das Rennen beginnt heute Nachmittag um 13 Uhr.

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3: Landtag sagt Nein zu Hass im Netz und will gegensteuern. Sorge vor Todesfällen nach Fentanyl-Diebstahl in Rom. Das Wetter ist heute traumhaft schön. Ich bin Sabrina Fleischmann. Guten Morgen.
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3: Hass im Netz, Cybermobbing und digitale Gewalt nehmen zu, auch bei uns in Südtirol. Der Landtag will mit einem Maßnahmenpaket dagegen vorgehen. In Zukunft soll es noch mehr Prävention und mehr Unterstützung und Beratung für Betroffene geben. Die Kampagnen zur Medienkompetenz in den Schulen sollen verstärkt werden. Und die Zusammenarbeit zwischen Schulen, Sozialdiensten, Polizei und anderen Organisationen soll ausgebaut werden. In Lichtenstern am Ritten haben Passanten am Abend in einem Speicherbecken eine Person im Wasser treiben sehen. Sie haben die Rettung alarmiert, der Mann konnte aber nur mehr tot geborgen werden. Es handelt sich um einen älteren Rittner. Die Karabiniere ermitteln, wie es zum Unfall gekommen ist. Auf der Pustertaler Straße hat sich um Mitternacht ein schwerer Verkehrsunfall ereignet. Bei Percha sind zwei Autos frontal zusammengeprallt. Eine Frau ist dabei schwer verletzt worden. Vier weitere Insassen haben sich leichte Verletzungen zugezogen. In Rom sind 80 Ampullen des starken Schmerzmittels Fentanyl aus einem Krankenhaus gestohlen worden. Damit könnten 20.000 Dosen abgefüllt werden, die vermutlich an Drogensüchtige verkauft werden sollen. Fentanyl ist gefährlich, schon eine kleine Menge kann zu einer Überdosis und zum Tod führen. Das Gesundheitsministerium hat bei einer Krisensitzung die Sicherheitsvorkehrungen im Krankenhaus kritisiert und eine Inspektion angeordnet. Zum Sport. Bei der Fußball-WM hat Argentinien das Achtelfinale erreicht. Es war aber eine Zitterpartie gegen Außenseiter Kap Verde. Das 3:2 für Argentinien ist erst in der Verlängerung gefallen. Thomas Thunfeld mit den Einzelheiten.
4: Argentiniens Fans feierten den Erfolg in Miami beinahe schon wie einen Finaleinzug. Und nach Messis 1:0 in Minute 29 schien alles planmäßig zu laufen. Aber der krasse Außenseiter kam immer wieder zurück. Erst in Minute 59, dann nochmal in der Verlängerung, bevor ein Eigentor nach Messi-Ecke in der 111. Minute das Fußballmärchen von Kap Verde beendete.
3: Im Achtelfinale trifft Argentinien auf Ägypten, das sich im Elfmeterschießen gegen Australien durchgesetzt hat. Auch Kolumbien ist nach einem 1:0-Sieg gegen Ghana eine Runde weiter und trifft im Achtelfinale auf die Schweiz. Noch zur Formel 1. Ferrari-Pilot Lewis Hamilton hat sich im Qualifying für das Sprintrennen im englischen Silverstone die Pole Position gesichert, vor WM-Leader Kimi Antonelli im Mercedes. Das Sprintrennen beginnt heute um 13 Uhr unserer Zeit. Das Wetter lässt heute keine Wünsche offen, gleich die genauen Aussichten.
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3: Der Himmel strahlend blau und wolkenlos und die Sonne wird heute ordentlich. Kann ordentlich durchstarten. Am Nachmittag erreichen die Höchstwerte bis zu 33 Grad. Jetzt in der Früh ist es aber noch recht kühl. In Bruneck werden 7 Grad gemessen, in Corvara sind es 6, Burgstall meldet 12 Grad, in Hintermattel sind es 9 und am Carapaz kühle 8 Grad. Auch morgen Sonntag gibt es zuerst viel Sonne, dann werden ein paar Wolken auftauchen und gegen Abend können am Alpenhauptkamm auch ein paar Regentropfen fallen.
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2: Einen schönen Samstagmorgen wünscht Barbara Widot aus der Landesverkehrsmeldezentrale. Auf der Landesstraße Weidbrück-Kasterruth zwischen der Abzweigung Tisens und der Abzweigung St. Oswald ist die Sperre nach Sicherungsarbeiten aufgehoben. Auf der Landesstraße Rhein bei Mühlen in Taufers Sperre von 8 bis 21 Uhr wegen einer Sportveranstaltung. Umleitung über die Arntaler Stadtstraße und Gemeindestraßen. In der Stadtgemeinde Leifers zeitweiligen Sperren von 8.30 Uhr bis 13 Uhr und von 14.30 Uhr bis 18 Uhr wegen einer Radveranstaltung. Eine sichere Fahrt.
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10: Einen schönen guten Morgen und guten Start in den Samstag ins Wochenende. Ich bin Lisabeth Berger und wir haben es kurz vor 7. Wir starten auch gemeinsam los und zwar jetzt mit Musik von Leonie und Callum Scott. Es gibt The Bowser in der Holiday Playlist und unser Hit des Tages wartet natürlich auch auf Sie. Einen wunderschönen guten Morgen wünsche ich.

Kurz vor 7 Uhr am Samstagmorgen. Kennen Sie das? So im Sommer ist man ja richtig froh, am Morgen mal die Fenster aufzumachen, lüften zu können, vielleicht noch sogar kalte Luft reinzulassen. Und dann hat man schon fast wieder zu kalt. Der Start in den neuen Tag ist nicht allzu warm, besonders bei uns im Bustertal mal wieder. Aber nichtsdestotrotz, der Sonnenschein, der kommt heute am Samstag noch. Und zwar sogar ganz viel davon.

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1: Er ist bekannt als Interpret für Dance, Afro House, Deep House, DJ Goja. Er ist seit über 20 Jahren in der Musikbranche, lange Zeit als Producer und Ghost-Producer aktiv, unter anderem beteiligt an internationalen Hits. Direkt aus Rumänien kommt der Mann mit dem aktuellen Sommervirus, DJ Goja mit Michiko. Er liefert einen absolut ansteckenden Afro-House-Banger, flirty, tanzbar und genau das, was die Boxen zum Glühen bringt. 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

hast du kurz Zeit? Vincent Weiss fragt ja schon fast ums Heiraten. Und da gibt es ein Paar, das hat jetzt endlich Ja gesagt. Die Hochzeitsglocken haben geläutet. Just Married steht am Freitagabend nämlich auf einem Schriftzug am Madison Square Garden in New York City. Eine Sprecherin des Paares hat es bestätigt, Popstar Taylor Swift und Footballer Travis Kelce sind verheiratet. Zuvor hatten ja US-Medien berichtet, dass die Feierlichkeiten rund um die Hochzeit in der Sport- und Konzertarena Madison Square Garden mitten in Manhattan begonnen hätten. Die von dem Paar bislang nicht bestätigte Feier sollte demnach unter Ausschluss der Öffentlichkeit stattfinden. Die Straßen rund um Madison Square Garden waren bereits seit Donnerstagabend abgesperrt. Zudem war ein Großaufgebot von Polizeikräften im Einsatz. Zahlreiche Fans, die versammelten sich am Freitag trotz Temperaturen um die 37 Grad nahe der Arena. Mitten in einer Hitzewelle hatten die beiden also geheiratet. Wir gratulieren ganz herzlich. Taylor Swift jetzt endlich doch unter der Haube. Ja, hat sie sich ja auch schließlich schon lange gewünscht. Und auch viele ihrer Singles, ihre Musik, die sich ja genau auf diese Dinge beziehen. Bei uns jetzt in der Holiday-Playlist ihre neueste Single. Ganz frisch passend zum Soundtrack bzw. der Soundtrack zum Toy Story 5 Film. Und zwar ein New It, ein New You. Auf Radio Holiday im Frühstücksradio um 9 Minuten nach 7. Guten Start!

Taylor Swift mit ihrer neuesten Single I Knew It, I Knew You auf Radio Holiday im Frühstücksradio. Sie hat geheiratet. Sie und ihr Travis Kelce, sie sind jetzt offiziell ein Ehepaar. Und das mitten in New York City in einem der größten Veranstaltungsanlagen der Welt, fast schon im Madison Square Garden, mitten in einer Hitzewelle und dann auch noch genau während der Fußballweltmeisterschaften der Herren, da ja schließlich auch Spiele dort in New York stattfinden.

0: Mit Shakira im Fußballfieber um 7:15 am Samstag. Einen schönen guten Morgen. Ja, und egal ob beim Fußball schauen, vielleicht ja selber Fußball spielen oder allgemein, wenn man im Sommer unterwegs ist, was man niemals vergessen sollte, das ist der Sonnenschutz. Und genau dazu war unsere Kräuterexpertin Tammy von Saar in dieser Woche wieder zu Gast hier bei uns auf Radio Holiday und hat uns einen Kräutertipp mitgebracht.
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3: Sonne macht gute Laune, aber sie hat auch ihre temperamentvollen Seiten. Ein bisschen zu viel davon und die Haut meldet sich mit Röte, Spannungen und beleidigtem Schweigen. Neben Schatten, Hut und Sonnencreme kann auch die Pflanzenwelt ein bisschen mithelfen, deine Haut von innen und außen sommerfit zu halten. Karottensaft für einen inneren Sonnenschirm. Karotten stecken voller Beta-Carotin. Das ist ein Pflanzenstoff, der die Haut dabei unterstützt, mit Sonnenlicht besser umzugehen. Einfach regelmäßig ein Glas Karottensaft trinken oder Karotten in Salat raspeln. Kein Ersatz für Sonnencreme, aber ein grüner bzw. oranger Bodyguard von innen. Aloe Vera als Feuchtigkeitsbooster. Ein frisches Aloeblattl ausschneiden und das klare Gel direkt auf die Haut auftragen. Spendet Feuchtigkeit, kühlt und hilft der Haut, sich nach der Sonne schneller wieder zu entspannen. Fühlt sich um wie ein Schluck Wasser für die durstige Sommerhaut. Klugscheißerwissen Aloe Vera. Der Name Aloe kommt aus dem Arabischen und bedeutet so viel wie bitter glänzende Substanz. Das Gel im Inneren war schon in der Antike ein begehrtes Schönheits- und Heilmittel, angeblich sogar bei der Kleopatra. Mehr hilfreicher Kräutertipps, Klugscheißerwissen und Rezepte gibt's bei mir auf Instagram unter lieblings-kräuter. Also grüß die Karotte und die Aloe von mir und auf Wiedersehen!
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geträumt werden darf im Sommer und auch noch ein bisschen am Samstagmorgen. Es ist kurz vor 7:30. Schönen guten Morgen und gutes Aufstehen. Jetzt bringt Alex Warren ein bisschen Schwung in die Sache und danach gibt es wieder Servicepaket, Schlagzeilen, Wetter und Verkehr für den gut informierten Start ins Wochenende.

0: Es ist 7:30 Uhr, Punkt 7:30. Schönen guten Morgen.
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3: Guten Morgen, ich bin Sabrina Fleischmann. Hass im Netz nimmt zu, auch bei uns in Südtirol. Der Landtag fordert deshalb mehr Prävention und mehr Zusammenarbeit zwischen Schulen, Sozialdiensten und Polizei. Und Opfer sollen mehr Beratung und Unterstützung bekommen. In Lichtenstern am Ritten haben Passanten am Abend in einem Speicherbecken eine Person im Wasser treiben sehen. Sie haben die Rettung alarmiert, der Mann konnte aber nur mehr tot geborgen werden. Es handelt sich um einen älteren Rittner. Zur Todesursache ermitteln die Karabinieri. Auf der Pustertaler Straße bei Percha sind um Mitternacht zwei Autos frontal zusammengeprallt. Eine Frau ist dabei schwer verletzt worden, vier weitere Insassen wurden leicht verletzt. Aus einem Krankenhaus in Rom sind 80 Ampullen des starken Schmerzmittels Fentanyl gestohlen worden. Es wird vermutet, dass sie an Drogensüchtige verkauft werden sollen. Fentanyl ist gefährlich, schon eine kleine Menge kann zu einer Überdosis und zum Tod führen. Bei der Fußball-WM hat Titelverteidiger Argentinien mit viel Glück das Achtelfinale erreicht, mit einem 3:2 gegen Außenseiter Kap Verde. Die Entscheidung ist erst in der Verlängerung gefallen durch ein Eigentor von Kap Verde. Ägypten hat im Elfmeterschießen gegen Australien gewonnen und steht ebenfalls im Achtelfinale. Und Kolumbien ist nach einem 1:0 gegen Ghana weiter.
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0: Viel Sonnenschein gibt's heute am Samstag bei uns in Südtirol. Wir schreiben den 4. Juli. Eine nordwestliche Höhenströmung und trockene Luftmassen bestimmen das Wettergeschehen. Am Samstag heute scheint die Sonne im ganzen Land. Der Himmel ist über weite Strecken wolkenlos. Im Norden Südtirols bleibt es föhnig. Die Temperaturen erreichen 25 Grad in Sterzing und bis zu 33 Grad in Bozen. Aktuell aufgestanden wird bei 19 Grad in Bozen, Brixen meldet uns 13 Grad, in Lienz, Meran und Innsbruck 14 Grad, Gargazon bei 12 Grad, Bruneck aktuell noch 8 Grad, genauso wie der Brenner, auf der Blose 6 Grad und auch im Pfelders 9 Grad, in Bredau 9 Grad und in Sarentein 14. Der Sonntag, der beginnt meist wolkenlos morgen dann, tagsüber nimmt die Bewölkung aber zu und am Nachmittag wird es am Hauptkamm allmählich unbeständig. Der Montag, der beginnt noch wolkig, im Norden mitunter auch mit etwas Regen. Im Tagesverlauf setzt sich die Sonne durch. Am Dienstag scheint neben hohen Wolkenfeldern zeitweise die Sonne. Der Mittwoch, der bringt einen freundlichen Wechsel aus Sonne und Wolken.
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0: Freie Fahrt auf Südtirols Straßen. Derzeit werden uns keine längeren Verzögerungen gemeldet. Es ist kurz nach 7:30. Weiterhin allerdings gesperrt die Landesstraße 98 zwischen Labers und Hafling nach einem Murenabgang. Der Verkehr, der kann großräumig über Föhrern und Mölten ausweichen. Allen unterwegs, gute und sichere Fahrt.
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1: Das Tageshoroskop für den Samstag, wir schreiben den 4. Juli. Ich bin Alex Daritz.
2: Steinbock.
1: Lassen Sie sich auf keine Diskussionen ein, tun Sie lieber etwas für Ihr Wohlbefinden.
2: Wassermann.
1: Ihr Selbstbewusstsein könnte einen kleinen Knacks erleiden, doch das geht ganz schnell vorbei.
2: Fische.
1: Auch wenn nicht alles geklärt wird, kann es zumindest zu einem Gespräch kommen.
2: Widder.
1: Man amüsiert sich auf Ihre Kosten, sparen Sie sich Kommentare und machen Sie weiter wie gewohnt.
2: Stier.
1: Bevor Sie mit Rat und Tat eingreifen, sollten Sie anderen erlauben, die Situation selbst zu lösen.
2: Zwillinge.
1: Jetzt lassen sich Missverständnisse und Differenzen sehr viel leichter klären als seit langem.
2: Krebs.
1: Ziehen Sie sich nicht zurück, wenn die Dinge nicht so laufen, wie Sie es sich vorgestellt hatten.
2: Löwe.
1: Ein Glückstag mit großen Chancen erwartet Sie, vermeiden Sie es aber, auf mehreren Hochzeiten zu tanzen.
2: Jungfrau.
1: Stellen Sie Ihre Ansprüche etwas in den Hintergrund, dürfen Sie einen erfüllenden Tag erleben.
2: Waage.
1: Warum wollen Sie es jemandem recht machen, zu dem das Verhältnis schon länger angespannt ist?
2: Skorpion.
1: Sie sind nicht besonders belastbar, lassen Sie sich von der Reaktion anderer nur nicht entmutigen.
2: Schütze.
1: Sie möchten mehr mit Freunden unternehmen, dann nehmen Sie die Organisation der Freizeit besser selbst in die Hand. Das war der Blick in die Sterne und dann schauen wir noch zum Mond mit Judith Brucker.
3: Es ist Samstag, der 4. Juli, der abnehmende Mond ist in den Fischen. Seit 7 Uhr morgens wandert der Mond im Tierkreiszeichen Fische, welches den Fußbereich beeinflusst. Vor allem die Sohle ist nun äußerst empfindlich, zumal alle Körpermeridiane hier enden. Kein guter Tag also, um barfuß zu gehen oder für unbequeme Schuhe. Auch sollten Eingriffe an den Füßen möglichst vermieden werden. Eine Fußreflexzonenmassage wäre jedoch besonders wohltuend.
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Rucksack ist gepackt, das Brot schon belegt und dann geht's wieder los auf Wanderschaft. Für viele mit Sicherheit heute am Samstag, für uns auf Radio Holiday auch auf alle Fälle. In der nächsten Stunde geht's zum Radio Holiday Bergpanorama und da dürfen Sie wieder zuhören, wenn wir mit den Hüttenwirtinnen und Hüttenwirten bei uns im Land sprechen. Schönen guten Morgen!

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3: Heimatpfleger fordern Umweltmaut für die Brennerroute. Bei der Fußball-WM zittert sich Argentinien ins Achtelfinale. Das Wetter mit Sonne pur starten wir ins Wochenende. Ich bin Sabrina Fleischmann, guten Morgen.
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3: Der Heimatpflegeverband fordert Kostenwahrheit am Brenner. Der Verkehr verursacht laut einer neuen Studie Kosten von mehr als 2 Milliarden Euro, die nicht mit den Mautgebühren abgedeckt werden. Wie kommt denn diese Summe zusammen, Florian Scheringer?
5: Es geht um sogenannte externe Kosten, die der Transitverkehr verursacht. Dazu gehören CO2-Emissionen, andere Luftschadstoffe, Lärm, Staus und Unfälle. Am Brenner sind diese Kosten deutlich höher als bei den anderen Transitrouten über die Alpen. Die Maut ist aber billiger. Die Heimatpfleger fordern jetzt eine Umweltmaut für den Brennerkorridor, um den Umwegverkehr einzudämmen. Im Gegenzug sollte der Gütertransport auf der Schiene billiger werden, sagt der Heimatpflegeverband.
3: Auf der Pustertaler Straße hat sich um Mitternacht ein schwerer Verkehrsunfall ereignet. Bei Bercher sind 2 Autos frontal zusammengeprallt. Eine Frau ist dabei schwer verletzt worden. 4 weitere Insassen haben sich leichte Verletzungen zugezogen. Nach der Erstversorgung wurden die Verletzten vom Weißen Kreuz in die Krankenhäuser von Bozenbrunnig und Brixen angeliefert. Papst Leo XIV. Besucht heute die Insel Lampedusa. Auf dem Friedhof wird er für Flüchtlinge beten, die bei der Überfahrt im Mittelmeer ums Leben gekommen sind. Außerdem wird der Papst eine Gedenktafel für seinen Vorgänger Franziskus segnen, der Lampedusa vor 13 Jahren besucht hatte. Höhepunkt des Besuchs ist eine Messe unter freiem Himmel. Wir schauen in die USA. Popstar Taylor Swift und Footballprofi Travis Kelce haben Ja gesagt. Eine Sprecherin hat die Hochzeit bestätigt. Die Trauungszeremonie im Madison Square Garden New York wurde vom Schauspieler Adam Sandler geleitet, der ein Freund des Paares ist. Trauzeugen waren die Brüder von Braut und Bräutigam. Bei der Fußball-WM hat Titelverteidiger Argentinien nur mit viel Mühe gegen den krassen Außenseiter Kap Verde das Achtelfinale erreicht. Das 3:2 ist in der Verlängerung durch ein Eigentor von Kap Verde zustande gekommen. Argentinien wurde damit vor dem Elfmeterschießen gerettet. Nächster Gegner ist jetzt Ägypten, das sich gegen Australien im Elfmeterschießen durchgesetzt hat. Kolumbien hat Ghana mit 1:0 besiegt und trifft im Achtelfinale auf die Schweiz. Das Wetter ist strahlend schön, aber noch kühl. Mehr zu den Temperaturen gleich.
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3: Schöner geht's nicht. Der Himmel ist fast wolkenlos und die Sonne hat freie Bahn. Sie wärmt auch ordentlich auf. Am Nachmittag schaffen die Temperaturen 24 Grad im Wipptal und 33 Grad in Bozen. Aktuell hat es in Saloren 21 Grad. In Rheinindaufer sind es 8, Rednaun meldet 10. In Siffern am Ritten werden 14 Grad gemessen und in Sarntein sind es aktuell 15. Morgen Sonntag gibt es zuerst Sonne, dann ein paar Wolken und am Abend einzelne Regentropfen am Alpenhauptkamm.
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8: Aus der Landesverkehrsmeldezentrale begrüßt Sie Barbara Widot. Auf der Landesstraße Weidbruck-Kasterrut zwischen der Abzweigung Tisens und der Abzweigung St. Oswald ist die Sperre nach Sicherungsarbeiten aufgehoben. Auf der Landesstraße Rhein bei Mühlen in Taufers Sperre bis 21 Uhr wegen einer Sportveranstaltung. Umleitung über die Arntaler Staatsstraße und Gemeindestraßen. In der Stadtgemeinde Leifers zeitweilige Sperren von 8.30 Uhr bis 13 Uhr und von 14.30 Uhr bis 18 Uhr wegen eines Radveranstaltung. Gute Fahrt!
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11: Es ist kurz vor acht. Einen schönen guten Morgen am Samstag. Wir starten ins Wochenende und das natürlich wieder ins Bergwochenende. Viel Sonnenschein in Südtirol und damit auch perfekte Bedingungen, sich hoch hinaus zu begeben. Vielleicht ja sogar zur Abkühlung, falls es Ihnen im Tal zu warm ist noch immer. Und für uns geht es deshalb auch gleich wieder hoch hinaus zum Radio Holiday Bergpanorama. Ich bin Lisa Pepperger, wünsche einen guten Start in den Samstag.

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1: Das Radio Holiday Bergpanorama. Heute starten wir heute auf der Tesselberger Albe und zwar in Tesselberg logischerweise. Und seit wann? Michel, guten Morgen.
2: Guten Morgen, Lisa.
1: Michel, erzähl uns ganz kurz, Tesselberger Albe, hier kann man entweder über Fagoas, Uitnam, über Milbach auch und mit Tesselberg fahren oder man fährt Bercha und noch Amatten und zusammen Tesselberg, gell?
2: Ganz genau, ja. Und sonst kannst du auch über Wielenbach und zusammen zu Fuß fahren. Da gibt es verschiedene Wege, ganz einen Haufen.
1: Mhm. So der meist begangene wird aber schon der von Tesselberg über die Forststraße auch und sein.
2: Ja, der Seil oder hinten über die Geige, über das Waldweg, auf die Geige und nachher über die Forststraße zum.
1: Also frisch einen Gipfel mitgenommen unterwegs.
2: Genau, genau.
1: Ja, cool. Michel, erzähl uns ganz kurz, das hat ja noch gar nicht so viel lange auf der Tesselberger Albe. Seit wann das hat denn das Pech da?
2: Wir sind heuer im dritten Sommer geworden.
1: Und wie gefällt es eigentlich?
2: Ja, ganz gut. Sonst bauen wir nicht mehr auf.
1: Das stimmt, gell? Ja, verrat uns kurz, du bist eben, wer ist denn mit dir auf der Albe?
2: Ich und der Martin sind da oben und wir sind unsere Frauen und die Kinder, was uns da helfen und unterstützen. Und Alba wieder ein Bui, was interessiert, da ich von Alba zu helfen, ich schaue ab und zu und zwei Wächter da oben.
1: Und im Hintergrund hörst du die Kirglöcken, also Viecher sind auch genug, denke ich, gell?
2: Viecher sind auch genug da oben, jawohl.
1: Was hat das denn, sagt man so?
2: Wir haben Gosse da, Milchkier, Galt haben wir da, dann haben wir vier Rösser, drei Esel. Und ja, und der Rest, was auch zwischen miteinander ist. Und Katze, ja.
1: Ja, super. Wie schaut das noch aus bei Ihnen? Ein sehr Hittentag. Wahrscheinlich fahren der früher von Melchen bis auf Nacht wieder zu Melchen ist, oder?
2: Ja, genau. Zwischen 5 und 6 Uhr hast du auch gestanden zu Melchen. Dann hast du Käse gemacht, Butter gemacht, Sahne angelassen, Käse geputzt. Danach wirst du in Gang zu schauen, wo die Kühe sind und ob sie alle gesund sind. Und noch eine halbe Stunde mit Augen da drinnen stehen und noch auf Nacht wieder melken. Und um eine Zehner spätestens war schon ins Bett gegangen ist. Da packst du es eigentlich nicht mehr.
1: Ja, wahrscheinlich. Das heißt, wenn auf Nacht noch Gäste vorbeikommen sollen, die dürfen aber echt vorbeischauen.
2: Vorbeischauen schon. Kuchel gibt es eigentlich keiner mehr. Es gibt, wenn wir dabei haben, ob man sie trinken. Aber Kuchel, wie gesagt, ist dann nicht mehr drin, heute hat immer noch alles nicht mehr.
1: Mhm, na klar, verständlich. So heißt Tesselberger Albe am besten zum Mittag und am besten vorher mit der Bergtour verbinden.
2: Genau, heute ist am besten. Die Kuchel ist von 11:30 bis auf 3 noch mit offen und zwischendrin geht noch alles auf uns.
1: Ja, super. Du erzähl ganz vielleicht kurz, wie hat das denn in die Saison gestartet? Hat das gut angefangen?
2: Wir haben gut angefangen. Es ist den Anfang zwar ein wenig trocken geworden, aber jetzt ist das Wetter perfekt. Untertag schien, auf Nacht alle noch in den Regen, die Wurde ist perfekt gewachsen. Mit den Viechern eigentlich keine Probleme und so eine geht auch alles reibungslos einmal.
1: Ja, fein. Du Michel, jetzt bedanke ich mich schon wieder ganz herzlich. Ich schicke liebe Grüße zurück auf die Tesselberger Albe auch und wünsche Ihnen einen ganz schönen Almsommer und wir hören uns bald wieder.
2: Jawohl, danke schön. Und vielleicht kommen wir schon mal vorbei.
1: Machen wir.
2: Okay. Macht's super. Gut. Tschüss, vielen Dank.
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1: Auf die nächste, und zwar zu der zweiten Station von Radio Holiday Bergpanorama, geht es jetzt auf die Lappmoor-Alm in Clemens. Guten Morgen.
2: Hoi, guten Morgen, grüß dich.
1: Du Clemens, jetzt hören wir uns heuer schon das zweite Mal den Sommer, aber ich kann dich ja recht fragen, wie geht's denn? Was hat es in den letzten Wochen so getan? Wie ist es denn gegangen?
2: Ja, die Zeit ist leider so umgeflogen.
3: Nein, wir haben eigentlich schon gut gearbeitet. Es war aus der richtigen Hitzewelle, dann ist da richtig fein gewesen, Pinsel oben. Da sind ein paar von der Würm geflüchtet, kann man sagen. Und dann ist, ja, nein, viel los.
1: Ja, fein. Du, jetzt wenn man aber in die Foto und schaut online, denkt, die Lappmooralm, die liegt ja irgendwie mittels in einer Wiese. Kannst du uns da ein bisschen die Umgebung beschreiben, beziehungsweise auch die Hütte, wie schaut denn der so aus?
3: Ja, also wir sind auf der Nordseite von Lattenmaar. Jetzt wenn man von unten ausschaut, also wir sind auf die Lattenmaar-Wiesen. Und wenn man da jetzt von unten ausschaut, dann ist die Wiese und dann schaut es aus, wenn da hinter der Berg gerade auch geht. Aber da heißt schon noch ein Stückchen dahinter, das ist Leivien. Und wir haben da im Sommer brutal viel Sonne und es sind rundum ist auch Wald überall, also die meisten Wanderwege gehen durch den Wald. Also ist auch nicht so heiß. Und ja, wir sind auf der Seite die einzige Almhütte, wo die ganzen Wanderwege von der Seite zum Lattenmaar gehen. Und, ja.
1: Ja, cool. Und stehen dort eine einzige Hütte, oder? Das hat mehrere Gebäude.
3: Nein, also steht eine Hütte, ist so ein Holzhaus, eigentlich relativ klein. Also wir sind wirklich eine kleine Alm, würde ich sagen. Und im Sommer haben wir halt logisch draußen die Tische, da ist es ein bisschen größer, aber so wie im Winter haben wir noch alleine 9 Tische innen drinnen, also ziemlich klein.
1: Dann wird es noch kuschelig.
3: Ja, das stimmt.
1: Ja, cool. Erzähl uns vielleicht auch ganz kurz, jetzt ist Juli mittlerweile, welche Leute sind denn bis jetzt unterwegs gewesen? Mehrere, die Wanderer, die Radlfahrer, was ist also eigentlich auch im Camp?
3: Das ist bei uns ist ganz unterschiedlich. Also wir haben schon oft viele Italiener, die auch von Fassatol rauskommen. Sonst hier in der Umgebung sind auch viele so Ferienwohnungen, Heimgäste kommen da auch. Und ja, Großteil ist schon Wanderer, aber auch ganz viele, was mit den E-Bikes kommen, weil da eben perfekte Forstwege die Runde sind und dann kann man da wirklich Kilometer machen.
1: Ja, super, cool. Clemens, ich bedanke mich heute schon wieder ganz herzlich bei dir. Schick hat ganz, ganz liebe Grüße zu den Kauchen auf die Lattmooralm und wir hören uns noch bald wieder.
3: Ja, super, danke für den Anruf und Ihnen alle einen schönen Tag.
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1: Die letzte Station von Radio Holiday Bergpanorama heim schon wieder. Und wir sind auf der Radlseerhütte. Jetzt bei Matthias. Guten Morgen.
2: Einen schönen guten Morgen. Ich bin von der Radlseerhütte. Grüß den Karl-Heinz Dohlachen.
1: Matthias, Radlseerhütte liegt in Eisacktal, Hemsatas, überhalb Pfaffeldturns. So geht's, haben wir ganz vage. Erklär uns vielleicht, wo können wir hinfahren und wo können wir parken, dass wir noch ein bisschen kochen wandern?
2: Genau, die Radlseerhütte liegt oberhalb von Feldturns oder besser gesagt oft einmal oberhalb von Brixen. Wir haben einige Hüttenzustiege. Wir haben auch 4 Parkplätze, wo man gut parken kann. Jetzt da feinste Weg zu Inzauer ist vom Parkplatz Kühhof. Sein Park steht einfach schon auf 1510 Meter, dann machst du einmal noch 750 Höhenmeter. Und zum Parkplatz Kühhof fährt das einfach über Latzfanz und danach weiter zum Kühhof. Und dann geht man nachher so eine gemütliche 2 Stunden sind zu der Hütte um. Was ich dazu sagen soll, wir haben noch das Glück, dass die anderen Parkplätze bis auf den Kühhof noch kostenlos sind beim Kühhof. Ist kostenpflichtig, was 4 Euro kostet. Weil was ich gerne 4 Euro da sparen. Kehren zu vom Pogarn auch zum Parkplatz Garnerwetterkreuz. Sei ist zwar 100 Höhenmeter tiefer, aber ähnlich zu gehen. Und sei ist noch kostenlos. Und was man noch am Bergenparkplatz haben, wo man viel über den Waldtauer geht, wenn es jetzt ganz viel hitzig ist oder ganz warm ist, ist schon einfach fein, wenn man viel im Waldtauer geht. Dann fährt man nach Brixen, auch nach Tilz, weiter Gereut zum Perlungerhof. Und dann geht man gleich wie von Garner Wetterkreuz oder 2,5 Stunden sind sie zu der Hütteauer.
1: Ja, super. Du Matthias, ich weiß von ein paar Leuten, was ein paar zum Brixen aus der Arbeiten, die gehen ganz oft nach der Arbeit einfach nicht sehen kann, Sprungradl sehr hintauchen. Und da gibt es scheinbar ganz einen brutal Stickelsteig, wo ich gleich die Höhenmeter machst.
2: Ja, es ist genau das, was von Brixen kommt, wie gesagt. Es ist der Perlungerhof, wo es relativ ja stickel, muss ich sagen, ist auch nicht ganz extrem. Es geht schon einwaschen, seine 850 Höhenmeter zu machen, ist von Garner Wetterkreis das Gleiche. Was logisch und stickelig ist, ist von Oberschnauders. Dann bist du nochmal 100 Höhenmeter tiefer und dann geht es eigentlich allem kürzen gerade zu der Radlseerhütte auch.
1: Mhm. Bist du aller Wege wahrscheinlich selber schon einmal gegangen, oder?
2: Ja, in Umfang bin ich eigentlich alle Wege auch gegangen, zu schauen, wie es geht. Und da alle weiter Wege, wie man zu Latzfasserkreuz umgeht oder zu der Flackerschachtenhütte und so weiter, bin ich alle wieder angegangen. Ganz genau. Ein bisschen kenne ich mich schon aus. Logisch, jetzt gehe ich ein bisschen weniger. Wahrscheinlich einen kleinen Bui da. Noch genieße ich die freie Zeit mit ihm.
1: Mhm, na klar, verständlich. Was ist aber jetzt die schönste? Was sagst du davon da aussichtsmäßig? Welche Runde soll man machen, sind wir am besten?
2: Ja, der schönste Weg auch zu uns ist einfach vom Parkplatz Kühhof, weil du hierher bist. Du kommst gleich mal auch auf die schöne Filandra Albe und gehst einmal so Richtung Dolomitenblick rum, bis du zu uns auf die Hitteauer kommst. Deswegen, ich empfehle schon, überhaupt mit Kindern vom Parkplatz Kühhof zu parken und nachher zu uns auch zu kommen.
1: Ja, perfekt. Also, jetzt Wochenendausflug, Radlseerhütte. Glaube ich, können sich schon einmal ganz viele notieren. Und ich bedanke mich bei dir, Matthias, dass du uns heute wieder erzählt hast. Und ich schicke ganz liebe Grüße auch und Senk auf die Radlseerhütte und wir hören uns ganz bald wieder.
2: Danke, Lisa, wieder für den Anruf. Ich wünsche Ihnen allen ein ganz schönes Wochenende. Geht auch noch auf den Berg. Die Hitze ist jetzt eher wie vorbei. Bei uns ist das Berg auch gekillt. Deswegen, es ist einfach schön auf dem Berg. Und ich hoffe, ich sehe wieder ganz viele Leute und bei uns auf der Radlseerhütte. Vier Dank, bis zum nächsten Mal.
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0: 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Das war das Radio Holiday Bergpanorama, das Sie gerade schon gehört haben. Auf der Dösselberger Alm, auf der Latmoralm und auf der Radlseehütte waren wir unterwegs. 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

Es ist 8.26 Uhr. Einen schönen guten Morgen am Samstag. Wir starten gemeinsam in den 4. Juli hinein. Radio Holiday auf dem Weg ins Wochenende.

0: 8.30 Uhr, Punkt 8:30. Schönen guten Morgen.
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3: Guten Morgen, ich bin Sabrina Fleischmann. Der Brenner ist die billigste Transitroute über die Alpen. Der Heimatpflegeverband fordert deshalb höhere Mautgebühren, um den Umwegverkehr einzudämmen. Auf der Pustertaler Straße bei Percher sind um Mitternacht zwei Autos frontal zusammengeprallt. Eine Frau ist dabei schwer verletzt worden, vier weitere Insassen wurden leicht verletzt. Papst Leo XIV. Besucht heute die Insel Lampedusa. Er wird dabei der Flüchtlinge gedenken, die bei der Überfahrt nach Italien im Mittelmeer ums Leben gekommen sind. Höhepunkt ist eine Messe unter freiem Himmel. Die Promi-Hochzeit des Jahres ist geschafft. Popstar Taylor Swift und Football-Profi Travis Kelce haben im Madison Square Garden in New York geheiratet mit 1000 Gästen. Die Hochzeit wurde auch auf Videobildschirmen verkündet. Bei der Fußball-WM hat Titelverteidiger Argentinien nur mit Mühe das Achtelfinale erreicht. Erst in der Verlängerung hat Argentinien mit 3:2 gegen Außenseiter Kap Verde gewonnen. Ägypten hat Australien im Elfmeterschießen geschlagen und trifft im Achtelfinale auf Argentinien. Kolumbien ist ebenfalls weiter mit einem Sieg gegen Ghana. Der nächste Gegner im Achtelfinale ist die Schweiz.
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0: Wir blicken zum Wetter heute am Samstag und da gibt's ganz viel Sonnenschein bei uns in Südtirol. Eine nordwestliche Höhenströmung und trockene Luftmassen bestimmen das Wettergeschehen. Heute scheint die Sonne eigentlich im ganzen Land, der Himmel, der ist über weite Strecken wolkenlos. Im Norden Südtirols bleibt es föhnig, die Temperaturen erreichen 25 Grad in Sterzing und bis zu 33 Grad in Bozen. Dann heute die Temperaturen jetzt zum Aufstehen. 21 Grad bereits in Bozen, am Brenner 9 Grad. Bruneck meldet uns 12, in Brixen 17 Grad, in Deutschenhofen 13, 11 Grad in Bredau, Mühlen in Daufers bei 9 Grad, St. Valentin auf der Heide und Doblach melden 12 Grad, in Trient bereits 21 und in Sarrentein 14 Grad. Morgen der Sonntag, der beginnt meist wolkenlos, tagsüber nimmt die Bewölkung zu und am Nachmittag wird es am Hauptkamm allmählich unbeständig. Der Montag beginnt noch wolkig, im Norden mitunter auch mit etwas Regen. Im Tagesverlauf setzt sich dann die Sonne durch. Am Dienstag scheint neben hohen Wolkenfeldern zeitweise die Sonne. Der Mittwoch bringt einen freundlichen Wechsel aus Sonne und Wolken.
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0: 8.33 Uhr, freie Fahrt auf Südtirols Straßen, bis auf eine Ausnahme, nämlich immer noch gesperrt die Landesstraße 98 zwischen Labers und Hafling nach einem Murenabgang. Der Verkehr, der wird weiterhin großräumig über Föhrern und Mölden umgeleitet. Allen unterwegs, gute und sichere Fahrt!
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1: Musik aus Südtirol im Holiday Frühstücksradio am Samstag, die kommt jetzt aus dem Ahrntal, nämlich von Singer-Songwriterin Lisa Lana. Vor einem Jahr hat sie begonnen, Singles zu veröffentlichen. Die erste Single, die ihre Debütsingle war, One in a Million.
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1: Letztes Jahr gab es eine kleine Sommer-EP, One in a Million von Lisa Lana. Dann gab es weitere Songs, richtige sommerliche Songs, unter anderem mit Poolparty-Video dazu.
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1: My Girls und die letzte Single, die sie veröffentlicht hat, die nannte sich Scooter.
2: I'll be crying.
1: Und jetzt endlich, nach einem Jahr veröffentlichen, gibt's Lisa Lana mit ihrem Solo-Projekt auch endlich auf einer Bühne zu sehen.
3: Ja, ich bin ein bisschen bühnenscheu gewesen, weil ich einfach erst einmal mein Repertoire aufbauen wollte. Und jetzt hat mich der Gunther gefragt, hey Lisa, komm halt gleich mal auf einen Sprung ins Ufer. Und so machen wir jetzt, wir machen am 22. Juli ein kleines Konzert im Ufer. Mit coolen Freunden von mir, die auch in Klimpern und das wird richtig gut. Und ich freue mich voll, in einen oder anderen Hörer von Holiday im Ufer zu sein und mit ein bisschen zu feten, anzustoßen und eine coole Zeit zu haben.
1: Im Rahmen der Voices-Reihe ist Lisa Lana zu Gast im Jugend- und Kulturzentrum Ufer in Bruneck. Und da bringt sie dann auch ihre ganz, ganz frisch erschienene Single mit. Gestern an ihrem Geburtstag nämlich released. I Like It Here. Und das jetzt auch hier bei uns im Radio Holiday Frühstücksradio. Der Start in den Samstag mit Musikhaus Südtirol aus dem Ahrntal von Singer-Songwriterin Lisa Lana. I Like It Here.

0: Neue Musik aus Südtirol, Lisa Lanner mit I Like It Here. Gestern auch dabei gewesen bei unseren Musikneuheiten auf Radio Holiday bei Hashtag Music. In der Wiederholung auch morgen am Sonntag nochmal ab 19 Uhr oder online zum Nachhören.
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0: We love it. Danielle Harl und Dua Lipa warten auf uns in der Holiday Playlist. Und das mit Two Hearts. Mittlerweile zwar nicht mehr unter den Top-Top-Hits, allerdings immer noch in der Holiday-Hitparade auch vertreten. Schönen guten Morgen!

Es ist 8.46 Uhr. Schönen guten Morgen am Samstag. Unser gemeinsamer Start ins Wochenende auf Radio Holiday. Wir schreiben den 4. Juli. Ich bin Lisa Berger und für mich gibt's eine kleine Kaffeepause. Ab 10 bin ich wieder für Sie da bis zum Mittagessen. Heute auf dem Weg durch den Samstag und gemeinsam mit Train, mit Angel in Blue Jeans. Geht's jetzt in die Nachrichten. Schönen Vormittag.

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3: Sanitätsbetrieb muss für Ärztefehler zahlen. Heimatpfleger fordern höhere Maut auf der Brennerroute. Das Wetter ist schön, aber noch recht kühl. Ich bin Sabrina Fleischmann, guten Morgen.
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3: Eine 76-jährige Frau aus Bozen erhält nach einem langjährigen Rechtsstreit wegen eines Behandlungsfehlers Schadenersatz von mehr als 500.000 Euro. Das Kassationsgericht hat den Sanitätsbetrieb jetzt in letzter Instanz verurteilt. Die Ärzte sollen eine Infektion nach Eingriffen an der Wirbelsäule nicht erkannt und auch nicht behandelt haben. Dadurch hatte sich der Gesundheitszustand der Patientin verschlechtert. Erst beim 6. chirurgischen Eingriff konnte eine Infektion festgestellt werden, die mit Antibiotika behandelt wurde. Die Frau kann aber nicht mehr richtig gehen und ist auf Krücken oder einen Rollator angewiesen. Der Heimatpflegeverband Südtirol fordert eine Mauterhöhung auf der Brennerroute. Derzeit ist der Brenner billiger als die anderen Transitrouten über die Alpen und deshalb besonders stark belastet. Das müsse sich ändern mit einer Umweltmaut, sagt der Geschäftsführer der Heimatpfleger Florian Treuer.
4: Damit der Umwegverkehr, der ein Drittel des Schwerverkehrs ausmacht, endlich weniger wird. Und da ist die Politik gefordert. Einerseits die Landespolitik, aber vor allem auch unsere Vertreterinnen in Rom und in Brüssel. Sie müssen doch Druck machen, dass diese Maut entlang der Brennerachse endlich erhöht wird, damit die Bevölkerung entlang der Autobahn entlastet wird.
3: Außerdem fordern die Heimatpfleger mehr Lkw-Kontrollen auf der Autobahn und günstigere Tarife für den Güterverkehr auf der Schiene. Die Polizei ermittelt zu einem Messerangriff in Bozen. Ein Tunesier war Ende Juni in einem Park von einer Gruppe von Ausländern attackiert worden. Sie hatten ihn mit einem Messer verletzt und ins Gesicht getreten, als er bereits am Boden lag. Danach sind die Angreifer geflüchtet. Die Polizei versucht jetzt, sie zu identifizieren. Popstar Taylor Swift und Football-Profi Travis Kelce haben Ja gesagt. Eine Sprecherin hat die Hochzeit bestätigt. Die Trauungszeremonie im Madison Square Garden in New York wurde vom Schauspieler Adam Sandler geleitet, der ein Freund des Paares ist. Trauzeugen waren die Brüder von Braut und Bräutigam. Die Hochzeit wurde auch auf Videobildschirmen rund um den Madison Square Garden verkündet mit der Aufschrift Just Married. Noch zur Fußball-WM. Titelverteidiger Argentinien hat mit viel Mühe gegen den krassen Außenseiter Kap Verde das Achtelfinale erreicht. Das 3:2 ist erst in der Verlängerung durch ein Eigentor von Kap Verde gefallen. Ägypten hat sich gegen Australien im Elfmeterschießen durchgesetzt und Kolumbien hat Ghana mit 1:0 besiegt. Der Start ins Wochenende ist traumhaft schön. Die weiteren Wetteraussichten gleich.
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3: Die Sonne strahlt vom blauen Himmel und sie wärmt Schritt für Schritt auf. In Brunnig werden jetzt 13 Grad gemessen. In Fahren sind es 18, in Brandsol schon 22. Hinter Martell meldet erst 10 Grad und 12 sind es am Carapaz. Die Höchstwerte am Nachmittag schaffen 24 Grad in Sterzing und 33 Grad in Bozen. Auch morgen Sonntag gibt es zuerst viel Sonne, dann werden ein paar Wolken aufziehen und gegen Abend können am Alpenhauptkamm ein paar Regentropfen fallen.
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8: Guten Morgen, wünscht Daniel Hofer aus der Landesverkehrsmeldezentrale. Die Landesstraße Meran-Hafling ist zwischen der Neif und Hafling wegen Sicherungsarbeit nach einem Murenabgang weiterhin gesperrt. Die Landesstraße Rhein ist bei Mühlen in Daufers bis 21 Uhr wegen einer Sportveranstaltung gesperrt. Die Umleitung ist ausgeschildert. Und in der Stadtgemeinde Leifers kommt es auf verschiedenen Straßen der Stadt bis 13 Uhr und dann von 14.30 Uhr bis 18 Uhr zu zeitweiligen Sperren wegen einer Radveranstaltung. Gute und sichere Fahrt!
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1: Zu Beginn die Stellengesuche. Ein Herr sucht Arbeit am frühen Morgen bis maximal 10 Uhr, zum Beispiel für Lieferdienst, Brötchen oder Zeitungszustellung. Ein Mann sucht Arbeit als Hausmeister oder Hilfsarbeiter im Baugewerbe im Raum Bruneck-Sand in Taufers. Die Telefonnummern finden Sie bei uns auf der Homepage unter www.radioholiday.it. Die Stellenangebote. Dr. Gernot Walder GmbH in Außerfilgratten sucht zum ehemöglichsten Eintritt für mindestens 30 Stunden pro Woche eine Krankenschwester bzw. Pfleger, Pflegerin für den Hygienestützpunkt in Außerfilgratten. Es erwarten dich tolle Aus- und Weiterbildungsmöglichkeiten im Bereich Hygiene, Wasseranalytik. Nähere Infos unter www.infektiologie.tirol. Lebensmittelgroßhandel Seppi G-Part in Schaps sucht Magazinmitarbeiter in Nachtschicht für den Standort Schaps. Du möchtest in einem südtirolweit tätigen Großbetrieb mit fixen Arbeitszeiten und gutem Verdienst arbeiten und hast Lust, dich in einem tollen Team zu verwirklichen? Dann melde dich unter info@seppi-gpart.com. Der Supertipp Interspar in St. Lorenzen sucht motivierte Kassiererinnen und Kassierer für eine feste Anstellung oder als Sommerjob für 2 bis 3 Monate für volljährige Studentinnen und Studenten. Geboten werden eine Anstellung laut Kollektivvertrag, 14 Monatsgehälter sowie ein Einstiegsbruttogehalt von 1.785 Euro bei Vollzeit. Du hast Freude am Einzelhandel, verfügst über gute Deutsch- und oder Italienischkenntnisse, Erfahrung ist von Vorteil, aber keine Voraussetzung. Bewirb dich jetzt per E-Mail an job.bz@spar.it oder direkt über die Homepage. Der Jugenddienst Bruneck hat für dich ein spannendes Angebot. Von Oktober 2026 bis Mai 2027 haben junge Erwachsene von 18 bis 28 Jahren die Möglichkeit, im Jugenddienst als Zivildiener, Zivildienerin mitzuarbeiten. Das Arbeitsfeld bietet dir die Möglichkeit, deine Fähigkeiten einzubringen und wertvolle Erfahrungen für deine private und berufliche Zukunft zu sammeln. Angefangen bei der Arbeit mit Kindern und Jugendlichen bis hin zur Mitarbeit im Management. Bewerbungen sind bis Freitag, 3. Juli an Lukas Neumar via E-Mail lukas@vollleben.it möglich. Weitere Infos unter www.vollleben.it. 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Gesucht werden fleißige und zuverlässige Frauen und Männer, ideal auch für Pensionistinnen und Pensionisten. Bewerbungen unter info@sts-security.it. 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
1: Die Fahrschule To Go in Bruneck sucht einen Mitarbeiter, Mitarbeiterin in Teil- oder Vollzeit für die Filiale in Bruneck. Bewerbungen unter personale@togosrl.com. Die Firma Rema AG in Welsberg ist ein international agierendes Unternehmen in der metallverarbeitenden Industrie. 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Die Firma Fliesenbau GmbH aus Mühlen in Taufer sucht zur Verstärkung des Teams einen Bauleiter, Bauleiterin im Bereich Fliesenverlegung. 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Wichtig ist vor allem praktische Erfahrung auf Baustellen sowie Organisationstalent und Freude an der Arbeit im Team. Der Arbeitsbeginn kann jederzeit erfolgen. Die Mailadresse info@fliesenbau.it. 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
3: Ärztefehler, Sanitätsbetrieb muss Schadenersatz leisten. Die USA feiern heute ihren 250. Geburtstag. Das Wetter hat Sonne pur zu bieten. Ich bin Sabrina Fleischmann, schönen Vormittag.
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3: Eine 76-jährige Frau aus Bozen erhält wegen eines Behandlungsfehlers Schadenersatz in Höhe von mehr als einer 500.000 Euro. Das Kassationsgericht hat den Sanitätsbetrieb nach einem jahrelangen Rechtsstreit in letzter Instanz verurteilt. Die Ärzte sollen eine Infektion nach Eingriffen an der Wirbelsäule nicht erkannt und auch nicht behandelt haben. Erst beim 6. chirurgischen Eingriff im Jahr 2014 wurde die Infektion festgestellt und mit einer Antibiotikatherapie behandelt. Die Frau hat aber bleibende Schäden erlitten. Sie ist immer noch auf Krücken oder einen Rollator angewiesen. Die Polizei ermittelt zu einem Messerangriff in Bozen. Ein Tunesier war Ende Juni in einem Park von einer Gruppe von Ausländern attackiert worden. Sie haben ihn mit einem Messer verletzt und ins Gesicht getreten, als er bereits am Boden lag. Danach sind die Angreifer geflüchtet. Die Polizei versucht jetzt, sie zu identifizieren. Die Vereinigten Staaten von Amerika feiern heute ein besonderes Jubiläum. Am 4. Juli vor 250 Jahren wurde die Unabhängigkeit von Großbritannien erklärt. Das war die Geburtsstunde der USA. In Washington sind eine Parade und eine Flugshow geplant. Tina Eck berichtet.
4: Die 250-Jahr-Feiern sind für Präsident Trump Anlass zu einer großen Huldigung seiner selbst. Er plant eine lange Ansprache hier in Washington und ein riesengroßes Feuerwerk, das eine Dreiviertelstunde dauern und damit den Weltrekord aller Feuerwerke brechen soll. Gewitter könnten einen Strich durch die Rechnung machen.
3: Papst Leo hat zum 250. Geburtstag seines Heimatlandes dazu aufgerufen, die Gründungsideale hochzuhalten. Dazu gehöre der Respekt vor den Ansichten der anderen und das Bemühen um Gemeinsamkeiten. Der Papst hat auch daran erinnert, dass die Einwanderer die Geschichte der USA geprägt haben. Damit stellt er sich erneut gegen die Politik der Trump-Regierung, die Jagd auf illegale Einwanderer macht. Norwegen ist wegen der WM im Fußballfieber und ein Paar hat jetzt sogar sein Baby nach Topstürmer Erling Haaland benannt. Das Mädchen ist am Dienstag genau in der Minute auf die Welt gekommen, in der Haaland Norwegen zum Sieg gegen die Elfenbeinküste geschossen hat. Deshalb heißt das Neugeborene jetzt Erle. Der Vater ist ein großer Fußballfan. Er war bei der Geburt dabei und hat zuerst über das Tor gejubelt und dann wohl auch über die Geburt seiner Tochter. Das schöne Sommerwetter geht weiter. Gleich die Einzelheiten.
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3: Die Sonne gibt heute wieder Vollgas und die Temperaturen gehen Schritt für Schritt nach oben. Bei der Leimburg werden jetzt 23 Grad gemessen. In Attern sind es 22. Oberfintel und Fens im Saarntal melden 17 und in Langtaufers werden 15 Grad gemessen. Die Höchstwerte am Nachmittag erreichen bis zu 33 Grad im Etschtal und im Unterland. Auch morgen gibt es schönes Sommerwetter. Erst im Laufe des Nachmittages werden ein paar Wolken aufziehen und gegen Abend können an der Grenze zu Nordtirol ein paar Regentropfen fallen.
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6: Hier ist die Landesverkehrsmeldezentrale mit Barbara Widot. Guten Tag. In der Stadtgemeinde Leifers zeitweiligen Sperren bis 13 Uhr und von 14.30 Uhr bis 18 Uhr wegen einer Radveranstaltung. Kommen Sie gut ans Ziel.
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10: 10:05, um ganz genau zu sein. Ich bin Lisa Bipperger. Schönen Samstagvormittag. Für uns geht's gemeinsam hinein ins Wochenende. Heute an diesem 4. Juli. Und das natürlich mit der besten Musik aus der Holiday Playlist. Und auch einem Wandertipp der Woche unter anderem. Wir schauen mal zurück, was die Woche alles so bei uns hier auf Radio Holiday passiert ist, welche Musikneuheiten es denn wieder gab gestern am Freitag und, viel Spaß hier.

Ja, schon richtig Stimmung zum Hüftenschwingen hier auf Radio Holiday um 10:02. Hüfte geschwungen wird wahrscheinlich gerade auch in Wien. Da hat gestern nämlich das Donauinselfest gestartet. Ein paar Wochenenden später als gewohnt. Nichtsdestotrotz hat es auch wieder viele Südtirolerinnen und Südtiroler nach draußen verschlagen. Und wir hören gleich auch mal rein, wen oder was sie denn alles zu hören bekommen an diesem Wochenende in Wien.

0: Also Zeit für unseren Radio Holiday Hit des Tages. Jetzt mit Kollege Albert Dejako.
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2: Er ist bekannt als Interpret für Dance, Afro House, Deep House, DJ Goja. Er ist seit über 20 Jahren in der Musikbranche, lange Zeit als Producer und Ghost-Producer aktiv, unter anderem beteiligt an internationalen Hits. Direkt aus Rumänien kommt der Mann mit dem aktuellen Sommervirus, DJ Goja mit Michiko. Er liefert einen absolut ansteckenden Afro-House-Banger, flirty, tanzbar und genau das, was die Boxen zum Glühen bringt. She got that vibe, Michiko. Augen auf dich, tanzt die ganze Nacht. Wer jetzt nicht mitmacht,

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0: Kings of Leon auf Radio Holiday. Musik aus dem Jahr 2008, Sex on Fire. Es ist 8:08. Gestern am Freitag, da hat das Donauinselfest in Wien gestartet. Und ich habe mal alle Künstlerinnen und Künstler rausgesucht, bei denen ich auf alle Fälle genau vor der Bühne gestanden wäre. Zum Beispiel gestern gestartet das Ganze mit Thorstein Einarsen. Mit dabei dann auch Singer-Songwriterin Lika Doss.
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0: Oder auch die Indie-Rocker aus Graz, Velvet Wasted. Und zudem für Stimmung gestern am Freitag schon gesorgt auf dem Donauinselfest, die Giant Rooks.

Heute geht's weiter in Wien und zwar einmal mit Tobi Romeo. Für die richtige Tanzstimmung wird auch DJ David Puentes sorgen.

Und einen perfekt passenden Track hat auch Künstler Lemo verfasst. Der steht auch heute auf der Bühne beim Donauinselfest in Wien. Und die Single dazu gibt's jetzt hier bei uns auf Radio Holiday zu hören. Lemo mit Der Himmel über Wien. Schönen Samstagvormittag.

0: Der Himmel über Wien von Lemur. Heute Abend steht er auf der Bühne beim Donauinselfest in Wien, das an diesem Wochenende stattfindet. Und da darf diese Single auf keinen Fall fehlen. 10.13 Uhr, einen schönen Vormittag mit Radio Holiday heute am Samstag. Ja, für Festivals muss man nicht unbedingt gleich bis nach Wien fahren, sondern kann auch getrost bei uns in Südtirol verweilen und sich da Live-Musik vom Feinsten anhören. Etwa wie nächste Woche das Rock im Ring Festival am Ritten, das geht wieder los. Heute laufen schon die Bauarbeiten dazu, so langsam wird die Bühne aufgestellt. Es ist Aufbau Samstag, immer eine Woche vorher. Und da stehen dann ganz viele Acts, Künstlerinnen und Künstler, eben auch aus Südtirol auf der Bühne. Unter anderem sie hier, die auch noch gestern ganz frisch ihre neueste Single veröffentlicht haben.
1: Hallo liebe Radio Holiday Hörer und Hörerinnen, da ist der Simon von The Fever Week und ich darf euch heute unsere neueste Single, unseren neuen Song Really Don't Care vorstellen. Der Song ist sicher der eher härteste vom Sound her, punkigste Song, den wir im Repertoire haben. Die anderen sind ja eher so im Pop-Bereich. Das passt auch zum Inhalt vom Song, dass es ein bisschen härter ist, weil da geht es darum, genau das zu machen, was man will, auf was man gerade Lust hat, egal was im Moment in oder cool ist oder was die anderen denken. Genau, und der Song ist einfach kurz, knackig, 2,5 Minuten und auf die Fresse, wenn man es so sagen darf. Zur Entstehung vielleicht kurz. Wir haben jetzt seit einem Jahr circa, dass wir live auftreten und unsere Konzerte spielen. Und da haben wir auch gemerkt, ja, so ein, zwei Songs, die ein bisschen mehr noch abgehen, noch ein bisschen härter sein, die hätten gut reinpassen. Und genau, da ist der Song perfekt. Wir haben den auch schon live gespielt, in der Livestage unter anderem in Innsbruck, wo wir als Musikvideo dazu getrennt haben. Seitdem haben wir auch eine Bassistin mit dabei, die Emily Williams, was uns als Band vervollständigt, nicht live, sondern generell. Und ja, es gibt viele News bei uns. Wir freuen uns auch auf die nächsten Konzerte, wie zum Beispiel beim Rock im Ring Festival am 11. Juli oder beim Nordpark Festival am 25. Juli, das ist in Sterzing. Und genau, Herz eini, viel Spaß mit Really Don't Care auf Radio Holiday.

0: Really Don't Care. Neue Musik von The Thiva Week. Gestern ganz frisch veröffentlicht. Und dann natürlich auch hier vorgestellt auf Radio Holiday bei Hashtag Music. Morgen am Sonntag nochmal die Wiederholung, dann um 19 Uhr.
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0: We love it. Es ist 10 Uhr 18 Minuten. Einen schönen Vormittag am Samstag.

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3: Daniel Hofer begrüßt Sie auf der Landesverkehrsmeldezentrale. Auf Südtirols Hauptstraßen herrscht erhöhtes Verkehrsaufkommen. Kolonnenverkehr und Stau wegen Überlastung gibt es dabei auf der Brenner Autobahn in Fahrtrichtung Süden, abschnittsweise zwischen Neumarkt und Rovereto Süd, auf der Stilfser Jochstraße ab Trafoi. Hier kommt es zusätzlich zu Behinderungen nach einem Unfall. Auf der Finchgauer Staatsstraße in Fahrtrichtung Reschen zwischen Staben und Charles, auf der Pustertaler Staatsstraße in Fahrtrichtung Innichen bei Schaps sowie zwischen St. Ziegen und Kienz und in Fahrtrichtung Brixen zwischen St. Lorenzen und Kienz, auf der Gardertaler Staatsstraße taleinwärts zwischen Stern und Corvara sowie in Corvara in beiden Fahrtrichtungen und auf der Grödner Staatsstraße talauswärts bei St. Ulrich. Zu Wartezeiten und Verzögerungen wegen Arbeiten kommt es auf der Staatsstraße Richtung Reschenpass nördlich von St. Valentin auf der Heide, auf der Brenner Staatsstraße nördlich von Farn, auf der Grödner Staatsstraße zwischen Weidburg und Pontives bei Brembach, auf der Staatsstraße zum Grödner Joch oberhalb von Plan de Gralba und auf der Landesstraße Kastelroth-St. Ulrich oberhalb von Runkaditsch. Kommen Sie gut voran!

0: 10.30 Uhr, 10:30, 10:30, heute am Samstagvormittag. Die Landesstraße 98 ist zwischen Labers und Hafling nach einem Murenabgang noch immer gesperrt. Der Verkehr kann großräumig über Föhrern und Mölden ausweichen. Zeitverlust gibt es aktuell auf der Brenner Autobahn. Von Verona Nord in Richtung Alla-Avio verlieren Sie eine Viertelstunde wegen Überlastung. Und auch auf der Pustertaler Staatsstraße braucht es Geduld von St. Lorenzen bis Kierns. Auch hier 15 Minuten Zeitverlust. Gute und sichere Fahrt ins Wochenende.
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0: Es ist kurz nach 10:30, schönen Samstagvormittag. In dieser Woche am Donnerstagabend um 20 Uhr. 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

Da geben wir den Sportfreunden Stillern auf alle Fälle recht. Keine Blumen ohne Regen. Allerdings nur die Sonne scheinen kann heute bei uns in Südtirol. Ganz viel Sonnenschein gibt's nämlich auch jetzt bereits am Vormittag. Es ist 10:46 Uhr.

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3: Genossenschaften übernehmen viele Aufgaben. Wildschweinjagd im Trentino, bald auch mit Pfeil und Bogen. Wir können heute Bilderbuch weiter genießen. Ich bin Sabrina Fleischmann, schönen Vormittag.
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3: Genossenschaften sind wichtig für die Wirtschaft, den sozialen Zusammenhalt und die nachhaltige Entwicklung. Das betont der Raiffeisenverband Südtirol zum heutigen Internationalen Tag der Genossenschaften. Zum Verband gehören insgesamt fast 370 Genossenschaften, die in verschiedenen Bereichen tätig sind. Das reicht von der Landwirtschaft über Konsumgenossenschaften bis hin zu Sozial- und Energiegenossenschaften. Auch die Raiffeisenkassen sind Genossenschaftsbanken. Im Trentino vermehren sich die Wildschweine und sie richten große Schäden in der Landwirtschaft an. Deshalb will die Trentiner Landesregierung die Zahl reduzieren. Ab dem nächsten Jahr ist sogar die Jagd mit Pfeil und Bogen erlaubt, denn durch Schüsse könnten andere Tierarten aufgeschreckt werden. Außerdem sollen Jäger die Forstbehörde beim Erlegen von Wildschweinen unterstützen. Von Tierschützern kommt schon Protest. Sie befürchten, dass die Wildschweine mit den Pfeilen nur verletzt werden und auch Wanderer oder Spaziergänger getroffen werden könnten. In Südtirol dürfen Wildschweine jederzeit abgeschossen werden. Der Frauenlauf in Brixen wird heute zum ersten Mal mit einem Preis kombiniert. Es ist der Wale Award. Ausgezeichnet werden Menschen, Vereine oder Unternehmen, die sich besonders für Frauenrechte, Gleichberechtigung oder die Stärkung von Frauen in Sport und Kultur einsetzen. Evi Hilbert vom Organisationskomitee des Brixener Frauenlaufs sagt:
4: Verliehen wird der Preis vom Organisationskomitee des Women's Run Brixen. Die Anmeldungen, Bewerbungen können bis 31.07. per Mail gesendet werden. Es wird dann eine 6-köpfige Jury über die Einreichungen entscheiden und die Preisträgerin oder den Preisträger benennen.
3: Der Preis ist mit 5.000 Euro dotiert. Er wird beim Frauenlauf in Brixen am 28. August verliehen. Dazu gehört auch eine Trophäe, die von der Grödner Künstlerin Indra Moroder gestaltet wird. Im Iran haben heute die öffentlichen Trauerfeierlichkeiten für den obersten Führer Ayatollah Ali Khamenei begonnen. Er ist 3 Tage lang in der Großmoschee der Hauptstadt Teheran aufgebahrt. Bis zu 20 Millionen Menschen werden von ihm Abschied nehmen. Nach den Trauerfeiern in Teheran wird Khameneis Leichmann in die Pilgerstadt Qom und in den Irak gebracht. Nächste Woche soll er dann in seiner Heimatstadt beerdigt werden. Khamenei war Ende Februar bei einem israelischen Luftangriff gezielt getötet worden. Norwegen ist wegen der WM im Fußballfieber und ein Paar hat jetzt sogar sein Baby nach Topstürmer Erling Haaland benannt. Das Mädchen ist genau in der Minute auf die Welt gekommen, in der Haaland Norwegen zum Sieg gegen die Elfenbeinküste geschossen hat. Deshalb heißt das Baby jetzt Erle. Das Wetter ist heute einfach nur schön. Mehr zu den Temperaturen gibt's gleich.
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3: Im ganzen Land zeigen die Webcams einen strahlend blauen Himmel und die Sonne bringt die Temperaturen heute noch ordentlich nach oben. Es werden am Nachmittag bis zu 33 Grad. Aktuell messen wir in Saloren 25 Grad, in Siffen am Ritten sind es 20, in Rittnau 19. Sarntal meldet 21 und 18 sind es in Mühlen in Taufers. Morgen am Sonntag gibt es viel Sonne am Vormittag. Am Nachmittag werden ein paar Wolken aufziehen und am Abend können am Alpenhauptkamm auch ein paar Regentropfen dazukommen.
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7: Daniel Hofer begrüßt Sie aus der Landesverkehrsmeldezentrale. Auf Südtirols Hauptstraßen herrscht erhöhtes Verkehrsaufkommen. Corona-Verkehr und Stau wegen Überlastung gibt es dabei auf der Brenner Autobahn in Fahrtrichtung Süden, abschnittsweise zwischen Neumarkt und Affi. Hier gibt es zusätzlich Stau auf der Höhe von Saluren nach einem Unfall. Auf der Finchgauer Staatsstraße in Fahrtrichtung Reschen zwischen Töll und Rabland sowie zwischen Staben und Charles. Auf der Bustertaler Staatsstraße in Fahrtrichtung Innichen zwischen der Autobahn Ein- und Ausfahrt Brixen, Fahren und Schaps sowie zwischen St. Siegmund und Kehens und in Fahrtrichtung Brixen zwischen St. Lorenzen und Kehens und zwischen Mühlbach und Schaps. Auf der Gardertaler Staatsstraße in beiden Fahrtrichtungen zwischen Stern und Corvara und auf der Grüner Staatsstraße talauswärts bei St. Ulrich. Zu Verzögerungen und Wartezeiten wegen Arbeiten kommt es auf der Staatsstraße zum Reschenpass nördlich von St. Valentin auf der Heide, auf der Brenner Staatsstraße nördlich von Farn, auf der Grüner Staatsstraße zwischen Weidburg und Pontives bei Brembach, auf der Staatsstraße zum Grüner Joch oberhalb von Blande-Gralba und auf der Landesstraße Kastelruth-St. Ulrich oberhalb von Runkaditsch. Kommen Sie gut voran!
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12: In 4 Minuten ist es 11 Uhr. Schönen Vormittag am Samstag. Ich bin Elisabeth Berger. Wir schreiben den 4. Juli. Und hier auf Radio Holiday warten jetzt 3 Hits am Stück auf Sie. Nämlich von AJR, Charlotte Cardin und Lucene. Und dann gibt's einen Wandertipp der Woche, den vom Donnerstag nämlich, nochmal in der Wiederholung. Perfekte familienfreundliche Wanderung, gemeinsam mit Psychologiestudentin, Influencerin und eben unserer Radio Holiday Wanderleiterin hier auf Radio Holiday, Magdalena Frenner. Ganz viel Spaß!
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1: Magdalena Frenner ist Psychologiestudentin, Wanderführerin und teilt ihre sportlichen Erlebnisse auf Instagram mit ihren fast 50.000 Followerinnen und Followern. Mit Herzblut teilt sie ihre Leidenschaft, in den Bergen unterwegs zu sein. Heute hat sie uns den ersten von insgesamt 3 ihrer Wandertipps in diesem Sommer 2026 mitgebracht.
2: Also wir gehen heute ins Open-Air-Museum nach Gardatal. Und zwar startet unsere Wanderung beim Parkplatz Wie in Campil. Von dort aus nehmen wir den Weg Nummer 9 Richtung Vatschara-Alm. Und was uns auf dem Weg erwartet, ist wunderschön. Ein Künstler hat sich da die Mühe gemacht, viele kleine Kunstwerke passend zum Thema Südtirol zu machen. Und das ist ein Genuss für Familien und kleine Kinder, einfach da ein bisschen durchzustöbern und währenddessen eine wunderschöne Wanderung zu machen durch den Naturpark Buetz. Und genau, man sieht verschiedene Berge. In Piz de Peres kann man umschauen, die Lavarella-Spitzen, dann in Lager 2 und in Buetz. Ganz wichtig mitzunehmen ist Wasser. Auf dem Weg gibt es nicht recht viele Wasserquellen, deswegen auf das sollte man achten.
1: Haben wir ein Ziel bei unserer Wanderung oder geht es mehr um den Weg?
2: Es geht mehr um den Weg, aber wenn man einkehren möchte, dann wartet auf dem Weg auch die Vatschara-Alm. Und eben, dann kann man richtig gut einkehren und essen.
1: Wie lang ist der Weg ungefähr? Was soll man da einplanen?
2: Also der insgesamte Weg ist 6,6 Kilometer und es sind rund 450 Höhenmeter, die man bestreiten muss. Aber wie gesagt, es ist ein perfekter Wanderweg, ganz leicht zu machen. Könnte man auch den Kinderwagen mitnehmen, weil die erste Stufe bis zum Museum ist geteert. Deswegen super Wanderweg.
1: Und wir wandern auf dem gleichen Weg zurück, wenn wir hingewandert
2: sind. Ganz genau, ja.
1: Der Radio Holiday Wandertipp. Super familientauglich zur Vatschara Alm, zum Open Air Museum in Campil.
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0: 11.13 Uhr. Schönen Samstagvormittag. Auf die Bacara-Alm zum Open-Air-Museum nach Campill ging's in dieser Woche beim Radio Holiday Wandertipp und zwar mit Magdalena Frenner. Sie ist nicht nur Psychologiestudentin, ist liebend gerne in den Bergen unterwegs und deshalb auch Wanderführerin und dann noch Influencerin. Sie teilt ihre Erlebnisse nämlich auf Social Media mit unter anderem fast 50.000 Followerinnen und Followern auf Instagram. Nein, auch sonst spielt Bewegung eine große Rolle in ihrem Leben.
1: Ich bin die Magdalena, bin liebend gern allem in die Berge unterwegs, aber abseits vom Berg bin ich auch voll gern beim Laufen. Und wenn ich es einmal Lust habe, in der Gruppe zu laufen, beim Dolomiti Sports Club jeden Montag um 6 Uhr in der Sportzone Lorenzen, treffen wir uns, um gemeinsam als Gruppe einen gemütlichen Laufer zu machen. Circa 6 Kilometer und ganz entspannte Gespräche und meistens danach gibt es auch Leckerei.
0: Der Dolomiti Sports Club. Auch gern mal auf Instagram und Co. nachschauen. Es gibt auch eine WhatsApp-Gruppe, damit man immer up to date und gut informiert ist. Wenn man dann mal Lust hat, loszulaufen, immer Montagnachmittag ab 18 Uhr in St. Lorenzen in der Sportzone. Unter anderem eben mit unserer Wandererführerin Magdalena Frenner.
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0: gibt es Edel am morgigen Sonntag, den 5. Juli. Ein paar Hinweise. Anlässlich dieser Veranstaltung werden einige Straßenabschnitte in verschiedenen Gemeinden von Südtirol, Trentino und Veneto für den Verkehr nämlich gesperrt. Um Beeinträchtigungen des regulären Straßenverkehrs möglichst zu vermeiden, gibt's deshalb auch ein paar Durchlaufzeiten der Radfahrerinnen und Radfahrer. Alles nachzulesen zu den genauen Straßensperrzeiten auf maradona.it/traffic. Und Traffic, also den Verkehr, gibt's auch hier bei uns auf Radio Holiday, denn da sieht's auch heute am Samstag schon in Südtirol nicht allzu gut aus. Es ist 11 Uhr und 18 Minuten. Einen schönen Vormittag und hoffentlich einen sehr viel mit Geduld ausgestatteten Vormittag. Auf der Brenner Autobahn gab es einen Unfall, deshalb Zeitverlust. Aktuell im Abschnitt Neumarkt-Auer in Richtung San Michele. Sie verlieren fast eine ganze Stunde. Von Trient Nord bis Neumarkt-Auer 15 Minuten Zeitverlust. Von Ala Avio bis Rovereto Nord aktuell 10 Minuten Zeitverlust und von Verona Nord bis Ala Avio verlieren sie eine Viertelstunde. Auf der Brenner Autobahn österreichischer Seite von Zenzenhof in Richtung Schönberg 10 Minuten Zeitverlust, auch hier ist die Straße überlastet. Auf der Galataler Staatsstraße Überlastung von Pedraces bis zum Campo Longo Pass 20 Minuten Zeitverlust. Die Bustertaler Staatsstraße ist im Bereich Oberfintel-Schaps überlastet. Hier verlieren sie 10 Minuten und von Oberfintel bis Kierns bis zu einer Viertelstunde. Allen unterwegs, gute und sichere Fahrt.
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0: Einen schönen Vormittag am Samstag. Es ist 11.30 Uhr, Punkt halb zwölf. Und es gibt Stau auf Südtirols Straßen. Auf der Brenner Autobahn verlieren Sie aktuell 20 Minuten von Trient Nord bis Neumarkt Auer. Von Bozen Süd bis San Michele bis zu 50 Minuten Zeitverlust. Verona Nord bis Ala Avio verlieren Sie eine Viertelstunde. Nochmal 15 Minuten Zeitverlust im Abschnitt Ala Avio Rovereto. Auf der Gardataler Staatsstraße Zeitverlust von einer Viertelstunde von Pedraces in Richtung Campo Longo Pass. Hier ist die Straße überlastet. Und Überlastung auch auf der Pustertaler Staatsstraße. Von Oberfindl bis Schaps 10 Minuten Zeitverlust und von Oberfindl bis Kirns nochmal 10 Minuten Zeitverlust. Allen unterwegs, gute und sichere Fahrt ins Wochenende.
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Purple Disco Machine und Sophie and the Giants begleiten uns auf dem Weg durch den Samstag schon wieder in Richtung Mittagessen. Es heißt Stay Awake, jetzt in der Holiday Playlist, mit Dean Lewis. Ja, damit wir das Mittagessen nicht verschlafen, oder? 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
6: Mit Radio Holiday durch den Samstag hinein ins Wochenende und viele sind wahrscheinlich eh schon oben. Und sonst geht's ja auch immer mit uns hier auf Radio Holiday hoch hinaus, auf den Berg natürlich.
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6: Mit Radio Holiday auf dem Berg und jetzt ins Wochenende. Zum Mittagessen geht's. Es ist 11.45 Uhr. Gleich wieder die Nachrichten. Wir machen einen Wochenrückblick hier bei uns im Mittagsjournal. Ich bin Lisa Bipperger, wünsche einen schönen restlichen Samstag. Schönen Nachmittag, wir hören uns.

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3: Trentino kämpft gegen Wildschweinplage auch mit Pfeil und Bogen. Mehr Stromverbrauch durch Hitzewelle in den USA. Bei uns ist das Wetter nur sommerlich warm. Ich bin Sabrina Fleischmann, grüß Gott.
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3: Im Trentino gibt es immer mehr Wildschweine und sie richten große Schäden in der Landwirtschaft an. Deshalb will die Trentiner Landesregierung die Zahl reduzieren. Ab dem nächsten Jahr ist sogar die Jagd mit Pfeil und Bogen erlaubt. Denn durch Schüsse könnten andere Tierarten aufgeschreckt werden. Außerdem sollen Jäger die Forstbehörde beim Erlegen von Wildschweinen unterstützen. Von Tierschützern kommt schon Protest. Sie befürchten, dass die Wildschweine mit den Pfeilen nur verletzt werden und auch Wanderer oder Spaziergänger getroffen werden könnten. Genossenschaften sind wichtig für die Wirtschaft, den sozialen Zusammenhalt und die nachhaltige Entwicklung. Das betont der Raiffeisenverband Südtirol zum heutigen Internationalen Tag der Genossenschaften. Zum Verband gehören fast 370 Genossenschaften, die in verschiedenen Bereichen tätig sind. Das reicht von der Landwirtschaft über Konsumgenossenschaften bis hin zu Sozial- und Energiegenossenschaften und den Raiffeisenkassen. Engagement für Frauen und die Gleichberechtigung wird belohnt. Beim Frauenlauf in Brixen wird heuer ein neuer Preis verliehen, der Wale Award. Evi Hilpert vom Organisationskomitee sagt:
4: Der Wale Award ist ein neuartiger Preis, der vom Women's Rand Brixen übergeben wird, und zwar am 28. August am Domplatz in Brixen. Vergeben wird er an Personen, die sich bewerben oder die nominiert werden, die sich besonders für Frauen, Frauenrechte, Frauen im Sport oder Frauen in der Kultur einsetzen.
3: Bewerbungen können bis zum 31. Juli online oder per Mail eingereicht werden. Eine Jury entscheidet dann, wer den Preis erhält. Er ist mit 5.000 Euro dotiert. In Bozen hat die Polizei zwei Fahrraddiebe geschnappt. Sie waren beim Diebstahl im Stadtzentrum beobachtet worden und eine Streife hat sie dann auf den Talverwiesen gestellt. Die Männer wollten die Schlösser der Räder mit einem Stein aufbrechen. Es handelt sich um einen Marokkaner und einen Ägypter. Beide sind bereits vorbestraft und wurden festgenommen. Die teuren Räder konnten den rechtmäßigen Besitzern zurückgegeben werden. Es sind zwei Urlauber aus Deutschland. Wegen der Hitzewelle in den USA laufen die Klimaanlagen auf Hochtouren und das führt zu einem Engpass. Auch die Stromleitungen sind überlastet. Die Netzbetreiber haben deshalb zum Stromsparen aufgerufen, um größere Ausfälle zu verhindern. Weil die Nachfrage so groß ist, sind auch die Strompreise deutlich gestiegen. Am letzten Sonntag hat eine Mure in Hafling und Meran große Schäden angerichtet. Mehr dazu gleich im Wochenrückblick.
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6: Ich bin Florian Scheringer, guten Tag. Diese Woche ist in Meran Tag und Nacht aufgeräumt worden. Der Murenabgang am Weißplatterbach zwischen Hafling und Meran hat Straßen, Häuser und Höfe mit meterhohen Schlammmassen überflutet. Zwischenzeitlich mussten 69 Menschen evakuiert werden. Glücklicherweise wurde niemand schwer verletzt. Am Montag, dem Tag nach der Mure, haben wir im Südtirol-Journal Mittagsmagazin bei Thomas Thaler von der Wildbach-Verbauung nachgefragt. Wie konnte so ein kleiner Rinnsal wie der Weißplatterbach so große Schäden verursachen?
7: Man sieht das ja bei sehr vielen Unwetter, dass meistens das Erste, was sich verklaust, also zutut, ist irgendeine Brücke, Rohr oder ein Durchlass. Und weil natürlich, wenn der Bach ein Material, das heißt dem Steine, Holz bringt, dann ist es klar, wenn irgendwo eine Öffnung ist, dass das Material diese verschließt und dann sucht sich der Bach einen Weg, entweder über die Straße oder in die Wiesen, wie in dem Fall. Und natürlich, er macht da auch irgendwelche Gebäude und andere Infrastrukturen nicht halt.
6: Genau das ist in Meran passiert. Die Rohre und Durchlässe waren sofort verstopft und deshalb ist die Schlammlawine nicht im Bachbett geblieben, sondern hat sich überall ausgebreitet. Das Problem gäbe es bei vielen Bächen, sagt Thaler. Die Gefahr einer Mure am Weißplatterbach war auch schon bekannt. Da hatte es schon öfter kleinere Rutschungen gegeben. Das zu verhindern sei aber nicht leicht.
7: Es ist bei vielen Bächen und auch bei dem Bach relativ schwierig, weil eben sehr wenig Platz ist, um irgendeine Rückhaltesperre hinzubauen. Und unten durch diese ganzen Durchlässe, die es was verklaust hat, die sind halt da sehr schwer zu lösen, weil man müsste da theoretisch Straßen neu gestalten, bis Gebäude im schlimmsten Fall versetzen, und das ist natürlich zu dem Zeitpunkt nicht realistisch.
6: Während die tonnenschwere Schlammlawine im Lauf der Woche mit Baggern und LKW weggeschaufelt werden konnte, ist eine Folge des Unwetters immer noch spürbar. Die Straße von Meran nach Hafling ist nach wie vor gesperrt, weil die Mure ein Stück der Straße komplett weggerissen hat. Für die Menschen dort hat die Sperre große Auswirkungen.
3: Hafling ist zwar nicht von der Außenwelt abgeschnitten, es gibt eine zweite Zufahrt über Terlan und Mölten. Aber das dauert länger und ist umständlicher. Die Straßensperre ab Meran hat viele Auswirkungen, sagt die Haflinger Bürgermeisterin Sonja Blank.
8: Wir sind natürlich über ganz viele Dienste Richtung Meran umgeschlossen. Das erste ist einmal der Zivilschutz selber, das ganze Rettungswesen, auch die Feuerwehren bei größeren Einsätzen, also wenn es wirklich dann mehrere Feuerwehren braucht, das ist alles über Meran eigentlich organisiert. Und das muss jetzt umgedenkt werden.
3: Auch die Müllabfuhr und das Abholen der Milch muss neu organisiert werden. Und wer von Hafling nach Meran muss, etwa ins Krankenhaus, muss 40 Minuten mehr einplanen. Dazu kommen noch wirtschaftliche Schäden für den Tourismus und die Almen in Hafling, sagt die Bürgermeisterin.
6: Die Lokale in Hafling haben im Moment weniger Gäste und einige Urlauber haben sogar ihren Urlaub storniert. Planmäßig soll die Straße kommende Woche zumindest wieder einspurig befahrbar sein. Kühe und Kälber gehören zu unseren Bergen und Almen dazu. Sie grasen auf den Weiden und gehen Wanderern meistens aus dem Weg. Aber nicht immer. Das hat ein Vorfall diesen Montag gezeigt. Da sind drei Wanderer im Antholzer Tal von einer Mutterkuh attackiert und verletzt worden. Auslöser war wohl ein Hund, vor dem sich die Kuh erschrocken und ihr Kalb verteidigt hat.
9: Bei dieser Wandergruppe war auch ein Wanderführer dabei und sie haben den Wanderweg nicht verlassen. Auch das könnte ein Fehler gewesen sein, sagt Matthias Briet, er ist Hirte in Derenten.
10: Es ist Gott nicht allem das richtige Verhalten, auf dem Wanderweg zu bleiben. Man muss die Herde umgehen, das heißt, wenn ich durch den Wanderweg Mutter und Kalb trenne, dann kann es natürlich schon zu einer Kuhattacke kommen. Das heißt, also deswegen darf ich nicht von aggressiv reden, sondern von einem natürlichen Verhalten von der Kuh. Und das ist halt zu beachten.
9: Der Bauer, dem die Kuh gehört, hat die Kuh zusammen mit ihrem Kalb von der Weide runter in den Stall gebracht. Andere Maßnahmen gibt es nicht, sagt Manfred Walatzer, der Bezirksobmann des Bauernbundes im Pustertal. Man kann nicht Weiden und Wanderwege überall mit Zäunen trennen.
11: Selber schwierig hier. Das Viecher ist ja allem unter Kontrolle. Nicht? Man kann es ja nicht in der Nähe von einer Weide einfach gehen lassen, ingezäunt oder etwas ist allem. Weil man kann sich nicht vorstellen, wenn man überall Zäune hätte, das ist nachher auch nicht mehr sinngemäß.
6: Deshalb muss sich jeder Wanderer, ob mit oder ohne Hund, an bestimmte Regeln halten. Das heißt, respektvoll Abstand halten, ruhig bleiben und normal weitergehen, ohne die Kühe anzufassen. Eine kleine Polemik hat diese Woche eine Aussage von Ministerpräsidentin Giorgia Meloni ausgelöst.
12: Non è detto che non possa cambiare anche questo, che non possa, diciamo, superarsi anche questo altro grande tabù. di avere un presidente della Repubblica che non è di centrosinistra.
6: In einem Fernsehinterview hat sie gesagt, es sei an der Zeit, das Tabu zu überwinden, dass der Staatspräsident nicht aus dem Mitte-Links-Lager kommt. Sie kann sich vorstellen, dass der nächste Präsident nach Sergio Mattarella aus dem rechten politischen Lager kommt. SVP-Senatorin Julia Unterberger sagt dazu, bei einem Staatspräsidenten komme es zwar viel mehr auf den Menschen an, als auf die Partei, aus der er kommt. Bei den möglichen Kandidaten aus dem rechten Lager ist sie aber mehr als skeptisch.
13: Man spricht zum Beispiel von La Russa. Und das, finde ich, wäre eine mittlere Katastrophe, weil La Russa ist schon als Senatspräsident und als zweithöchstes Amt in Italien grenzwertig. Also er redet so, wie ihm der Schnabel gewachsen ist und will sich auch nicht von der faschistischen Vergangenheit lösen. Also wenn Italien so einen Staatspräsidenten hätte, dann wäre das von mir aus gesehen schon ein Schaden.
6: Ein Staatspräsident müsse unparteiisch sein und über den Dingen stehen, sagt Unterberger. Der Staatspräsident hat aber nicht nur diplomatische und repräsentative Aufgaben. Er hat auch noch viele andere wichtige Befugnisse, sagt Politikwissenschaftler Günter Pallava.
14: Der Präsident ist nicht nur ein Frühstückskellner, wie man so schön sagt, nämlich also er ermächtigt beispielsweise Gesetzesentwürfe, die auf die Initiative der Regierung zurückgehen. Auch die Volksbefragungen gehen auf seine Kappe zurück. Und er ist natürlich auch der Oberbefehlshaber über die Streitkräfte. Und vor allem auch, er ist der Vorsitzende im obersten Richterrat. Und das sind natürlich wichtige Gremien, wo natürlich der Präsident schon einiges also auch bewegen kann.
6: Wenn die Regierung ihr neues Wahlgesetz durchbringt, dann kann man durchaus damit rechnen, dass der nächste Staatspräsident aus dem rechten politischen Lager kommt. Ob auch er weiterhin neutral agiert, oder sich wirklich auf die Seite der Regierung stellt, das kommt ganz darauf an, wer es wird. Vielleicht sogar Meloni selbst. Das munkeln zumindest einige im Parlament in Rom. Nach dem LGBT-Pride-Monat Juni wird im Juli der Disability-Pride-Monat gefeiert. Der Monat steht im Zeichen der Rechte für Menschen mit Behinderung. Das ist eine weltweite Bewegung und in Südtirol startet das Land eine Videokampagne. Aber ist das wirklich genug? Einige kritisieren die Kampagne, weil es stattdessen wirkliche Taten bräuchte. Für Menschen mit Behinderung gibt es im Alltag nämlich immer noch jede Menge Hürden.
15: Busse und Züge sind oft nicht barrierefrei, Aufzüge funktionieren nicht. Und in den Stadtbussen werden die Haltestellen oft falsch oder gar nicht durchgesagt. Das macht es Menschen mit Behinderung schwierig, sich überhaupt erst zu bewegen. Und dann fehle es oft auch an Unterstützung, sagt Heidi Ulm, Mitglied im Monitoring-Ausschuss für die Rechte von Menschen mit Behinderung.
16: Wenn eben persönliche Assistenz fehlt und jemand ist im Rollstuhl, ist zwar das klassische Beispiel, und man ist jetzt den ganzen Tag in der Arbeit oder in einer Sitzung und kann eigentlich nichts trinken, weil man sonst nicht auf die Toilette eigenständig gehen kann. Und die Alternative ist einfach entweder zu Hause bleiben oder sich eine Windel anziehen, was einfach gar nicht mit Freiheit und Würde zu tun hat.
15: Viele Probleme von Menschen mit Behinderung blieben unsichtbar, auch beim Thema Arbeit. Oft wird für Menschen mit Behinderung nur eine Beschäftigung gesucht, nicht wirklich ein Job, der sie auch erfüllt, sagt Anna Facin, Inklusionsaktivistin und Präsidentin des Vereins für Schmetterlingskinder Südtirol. Sie wünscht sich,
17: wir brauchen gleich mal auf der politischen Ebene zu schauen, wenn wir jetzt von einer sichtbaren Behinderung reden, dann ist das auf politischer Ebene, gibt es auch niemanden, der selbst Vertreter ist. Schön war, wenn endlich wir selber für ihn selber reden können, dass es wirklich dann heißt, wir selber entscheiden und nicht andere über uns.
6: Die Videokampagne des Landes zum Disability Pride Monat wird auf den Social Media Kanälen des Monitoring-Ausschusses gepostet. Und sie ist auch in einigen Zügen und Bussen zu sehen. Aber einen Aufzug herzaubern wird eine Videokampagne wohl eher nicht. In Österreich muss man sich seit dieser Woche als Tierhalter sozusagen qualifizieren. Heißt, bevor ich ein Haustier wie einen Hund, einen Vogel oder eine Schildkröte kaufe, muss ich einen sogenannten Sachkundenachweis vorlegen. Das ist ein Theoriekurs, der mehrere Stunden lang geht und in dem man alles über eine artgerechte Tierhaltung lernt. Der Traminer Biologe und YouTuber Wolfgang DiBiasi hat uns am Mittwoch im Südtirol-Journal Mittagsmagazin gesagt, dass es das auch hier bei uns in Südtirol geben sollte.
18: Weil sich viele Menschen Tiere aus einer impulsiven Handlung heraus anschaffen. Ja, die gehen dann auf, weiß ich nicht, in ein Tiergeschäft und sehen dann da irgendwie eine Schlange oder irgendwas, ne? Wissen nicht mal, was das für ein Tier ist, wissen nicht, wo es verbreitet ist, wissen nicht, wie der natürliche Lebensraum aussieht, kaufen sich dann dieses Tier und wundern sich danach irgendwie, warum es nicht frisst oder warum es plötzlich krank wird oder irgendwelche Faxen macht.
15: Viele der Tiere werden dann oft einfach ausgesetzt. Wasserschildkröten etwa haben nicht schon immer im Monticler See gelebt. Wolfgang Di Biasi wird häufig von Menschen kontaktiert, denen die Schlange oder die Spinne daheim zu viel geworden ist.
18: Ich habe diverse Schlangen und Spinnen habe ich ja hier, die ich selber adoptiert habe, weil sie die Besitzer nicht mehr wollten. Und das ist halt ein Problem. Ja? Also man kann natürlich nicht immer sagen, was im Leben passiert. Es können Umstände zusammenkommen, wo man halt einfach für dieses Tier dann keine Zeit mehr hat. Aber es ist auch oft so, dass sich die Leute halt irgendwo ein Tier angeschafft haben und dann merken, dass die Haltung von irgendeiner exotischen Schlange oder sonst was doch komplizierter ist als jetzt meinetwegen die Haltung von einem Hund oder einer Katze.
6: Und wer das vorher schon weiß, der überlegt vielleicht zweimal, bevor er sich ein Tier zulegt. In Österreich sind jedenfalls saftige Strafen vorgesehen für die, die künftig keinen Sachkundenachweis haben. Fast 4.000 Euro Strafe sind mindestens fällig. Und das waren die Themen dieser Woche im Rückblick. Wir wünschen Ihnen ein schönes Wochenende.
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3: Die Sonne hat das Kommando und sie treibt die Temperaturen am Nachmittag noch bis auf 33 Grad im Ätschtal und im Unterland. Jetzt zum Mittag messen wir in Bozen und Meran 26 Grad, in Brixen sind es 24, in Bruneck 21, Schlanders meldet 27, Starzing 23 und Wolkenstein 19 Grad. Auch der Sonntag startet morgen mit Bilderbuchwetter. Im Laufe des Tages mischen sich Wolken dazu und am Abend können sie an der Grenze zu Nordtirol auch ein paar Regentropfen mitbringen.
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19: Aus der Landesverkehrsmeldezentrale begrüßt Sie Barbara Widot. Auf der Brenner Autobahn in Richtung Süden zwischen Bozen Süd und San Michele 6 Kilometer Stau nach einem Unfall. Und zwischen San Michele und Affi Kolonnenverkehr und Stau wegen dichtem Verkehrs. Sowie in Richtung Norden zwischen Verona Nord und Neumarkt. So ist es auch auf der Pussertaler Stadtstraße in beiden Richtungen zwischen St. Sigmund und Oberfintel und zwischen Mühlbach und Schabs. Fahren Sie vorsichtig!
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2: 10 vor 1.
3: In Bozner Stadtvierteln patrouillieren jetzt die Bürger. In Italien beginnt heute der Sommerschlussverkauf. Und herrliches Sommerwetter gibt's heute. Ich bin Stefanie Derzer. Schönen guten Tag.
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3: Die Nachbarschaftskontrollen in Bozen sind angelaufen, vorerst in drei Stadtvierteln. Bürgermeister Claudio Corarati zieht eine erste Zwischenbilanz.
4: Die ersten Meldungen sind schon in unsere Gemeindepolizei gekommen. Wir warten jetzt die ersten 3 Monate und machen wir eine kleine Zusammenfassung, wie funktioniert. Nachbarschaftskontrolle ist ein erster Schritt, aber nicht der einzige Schritt, um eine bessere Stadt zusammen mit unseren Bürgerinnen und Bürgern aufzubauen.
3: Besser bedeutet nicht nur mehr Sicherheit, sondern auch mehr Zusammenhalt und Rücksicht, sagt Corarati. Derzeit gibt es Nachbarschaftskontrollen in den Stadtvierteln Don Bosco, Firmien und Gries. Mehr als 80 Bürger haben sich zum Dienst gemeldet. Weitere Stadtviertel sollen noch dazukommen, wenn Interesse besteht. Die Bürger dürfen aber nur Verdächtiges melden, nicht selbst Polizei spielen. In ganz Italien ist heute der Startschuss gefallen für den Sommerschlussverkauf. Bei uns in Südtirol ist es am 16. Juli soweit. Die Kauflaune bei den Italienern ist heuer groß. 3/4 wollen auf Schnäppchenjagd gehen. Davon geht der Handelsverband Confcommercio aus. Die Ausgaben pro Familie werden auf 200 Euro geschätzt. Das würde einen Gesamtumsatz von 3,2 Milliarden Euro bringen. In Bozen hat die Polizei 2 Fahrraddiebe geschnappt. Sie waren beim Diebstahl im Stadtzentrum beobachtet worden und eine Polizeistreife hat sie dann auf den Talverwiesen gestellt. Die Männer, ein Marokkaner und ein Ägypter, sind bereits vorbestraft und wurden festgenommen. Die teuren Räder konnten den rechtmäßigen Besitzern zurückgegeben werden. Wegen der Hitzewelle in den USA laufen die Klimaanlagen dort auf Hochtouren und das führt zu einem Engpass. Die Leitungen sind überlastet, die Netzbetreiber haben deswegen zum Stromsparen aufgerufen, um größere Ausfälle zu verhindern. Weil die Nachfrage so groß ist, sind auch die Strompreise schon deutlich gestiegen. Und in Frankreich ist die nächste Hitzewelle im Anmarsch, die sich auch auf die Tour de France auswirken könnte. Einzelne Etappen könnten geändert oder abgesagt werden, wenn es zu extremen Temperaturen kommt. Entlang der Strecke werden 10 Millionen Zuschauer erwartet. Das Innenministerium bereitet Notfallpläne vor, um ihre Gesundheit und jene der Fahrer zu schützen. Die Tour de France beginnt heute mit einem Teamzeitfahren in Barcelona. Bis zum 26. Juli stehen 20 weitere Etappen auf dem Programm. Und hier bei uns hat heute die Sonne das Sagen. Gleich gibt's alle Details zum Wetter.
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3: Im ganzen Land scheint die Sonne, es ziehen nur ein paar harmlose Wolken durch und mit den Temperaturen geht es weiter aufwärts. Wir messen jetzt in Bruneck 23 Grad, in Auer 26, in Völs 25 und in Wolkenstein 19 Grad. Auch morgen gibt die Sonne wieder ihr Bestes, die Wolken bleiben Nebensache. Gegen Abend hin kann es im Norden des Landes ein bisschen regnen.
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7: Schönen Nachmittag wünscht Daniel Hofer aus der Landesverkehrsmeldezentrale. Kolonnenverkehr und Stau wegen Überlastung gibt es auf der Brennerautobahn in Fahrtrichtung Süden abschnittsweise zwischen Bozen Süd und Affi und in Fahrtrichtung Norden abschnittsweise zwischen Verona Nord und Bozen Süd. Auf der Stilfser Jochstraße ab Trafoi und auf der Gardertaler Staatsstraße in beiden Richtungen zwischen Stern und Corvara. Verzögerungen und Wartezeiten wegen Arbeiten gibt es auf der Staatsstraße im oberen Finchgau nördlich von St. Valentin auf der Heide, auf der Brenner Staatsstraße nördlich von Farn, auf der Grödner Staatsstraße zwischen Weitburg und Pontives, auf der Staatsstraße zum Grödner Joch oberhalb von Plan de Galva und auf der Landesstraße Kastelruth-St. Ulrich oberhalb von Runkaditsch. Die Landesstraße Meran-Hafling ist weiterhin zwischen der Neif und Hafling wegen Sicherungsarbeiten nach einem Mohrenabgang gesperrt. Gute und sichere Fahrt!
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1: Zu Beginn die Stellengesuche. Ein Herr sucht Arbeit am frühen Morgen bis maximal 10 Uhr, zum Beispiel für Lieferdienst, Brötchen oder Zeitungszustellung. Ein Mann sucht Arbeit als Hausmeister oder Hilfsarbeiter im Baugewerbe im Raum Brunnexand in Taufers. Die Telefonnummern finden Sie bei uns auf der Homepage unter www.radioholiday.it. Die Stellenangebote. Dr. Gernot Walder GmbH in Außerfilgratten sucht zum ehemöglichsten Eintritt für mindestens 30 Stunden pro Woche eine Krankenschwester bzw. Pfleger, Pflegerin für den Hygienestützpunkt in Außerfilgratten. Es erwarten dich tolle Aus- und Weiterbildungsmöglichkeiten im Bereich Hygiene, Wasseranalytik. Nähere Infos unter www.infektiologie.tirol. Lebensmittelgroßhandel SEPIG-Part in Schaps sucht Magazinmitarbeiter in Nachtschicht für den Standort Schaps. 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Dann melde dich unter info@seppi-gepart.com. Der Supertipp Interspar in St. Lorenzen sucht motivierte Kassiererinnen und Kassierer für eine Festanstellung oder als Sommerjob für 2 bis 3 Monate für volljährige Studentinnen und Studenten. Geboten werden eine Einstellung laut Kollektivvertrag, 14 Monatsgehälter sowie ein Einstiegsbruttogehalt von 1785 Euro bei Vollzeit. 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Der Jugenddienst Bruneck hat für dich ein spannendes Angebot. Von Oktober 2026 bis Mai 2027 haben junge Erwachsene von 18 bis 28 Jahren die Möglichkeit, im Jugenddienst als Zivildiener, Zivildienerin mitzuarbeiten. Das Arbeitsfeld bietet dir die Möglichkeit, deine Fähigkeiten einzubringen und wertvolle Erfahrungen für deine private und berufliche Zukunft zu sammeln. Angefangen bei der Arbeit mit Kindern und Jugendlichen bis hin zur Mitarbeit im Management. Bewerbungen sind bis Freitag, 3. Juli an Lukas Neumar via E-Mail lukas@vollleben.it möglich. Weitere Infos unter www.vollleben.it. STS Security, der Südtiroler Sicherheitsdienst, sucht Mitarbeitende für den Portierdienst im Tag- oder Nachtdienst im Raum Bruneck und Umgebung. Jetzt bewerben. Gesucht werden fleißige und zuverlässige Frauen und Männer, ideal auch für Pensionistinnen und Pensionisten. Bewerbungen unter info@sts-security.it. Rubnerhaus in Kirn sucht einen Mitarbeiter, Mitarbeiterin für Lager und Magazin. Zu den Aufgaben gehören die Kommissionierung von Materialaufträgen, das Be- und Entladen von LKWs sowie die Dateneingabe und Datenpflege im ERP-System. Wer Erfahrung als Staplerfahrer, Staplerfahrerin mitbringt und über grundlegende PC-Kenntnisse verfügt, findet hier einen attraktiven Arbeitsplatz mit geregelten Arbeitszeiten, einer leistungsgerechten Entlohnung und interessanten Entwicklungsmöglichkeiten. Interessierte schreiben bitte an job.haus@rubner.com.
0: Bleiben Sie dran, wir haben gleich weitere Angebote.

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1: Die Fahrschule To Go in Bruneck sucht einen Mitarbeiter, Mitarbeiterin in Teil- oder Vollzeit für die Filiale in Bruneck. Bewerbungen unter personale@togosrl.com. Die Firma Rema AG in Welsberg ist ein international agierendes Unternehmen in der metallverarbeitenden Industrie. Zur Erweiterung des Teams werden ab sofort Mitarbeiter für die Produktion gesucht. Sie profitieren von vorteilhaften Schichtmodellen, einer betriebsinternen Mensa, guten Verdienstmöglichkeiten und weiteren Benefits. Ihre Bewerbung senden Sie bitte an jobs@rema-online.it. Die Firma Fliesenbau GmbH aus Mühlen in Taufer sucht zur Verstärkung des Teams einen Bauleiter, Bauleiterin im Bereich Fliesenverlegung. Auch Quereinsteiger sind willkommen. Wichtig ist vor allem praktische Erfahrung auf Baustellen sowie Organisationstalent und Freude an der Arbeit im Team. Der Arbeitsbeginn kann jederzeit erfolgen. Die Mailadresse info@fliesenbau.it. Die Firma Heidacher sucht für ihren Getränkehandel in Sand in Taufers dringend eine Aushilfe für die Sommermonate, ob im Lager oder bei der Getränkeauslieferung. Nähere Infos unter info@heidacher.com. 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Die Firma Weidlaner Metallbau aus Innichen sucht Schlosser, Hilfsarbeiter und Schweißer zum sofortigen Eintritt oder nach Vereinbarung. Geboten wird eine abwechslungsreiche Arbeit zur gute leistungsgerechte Entlohnung. Für weitere Infos info@weidlanermetallbau.it. 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Dann bewirb dich jetzt info@lana.it. Auto Alta Badia sucht einen Tankstellenmitarbeiter, Mitarbeiterin für die Tankstelle in St. Martin in Thurn. Rufen Sie an oder schreiben Sie an wendite@autoaltabadia.it.
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2: 10 vor 2.
3: Vorsicht Betrug, jetzt warnt der Südtiroler Sanitätsbetrieb. Und Nachbarschaftskontrolle in Bozen, dem Bürgermeister gefällt's. Das Wetter, es ist herrlich sonnig heute. Ich bin Stefanie Derzer, schönen guten Nachmittag.
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3: Wieder einmal ist eine Phishing-Kampagne im Umlauf, bei der Betrüger versuchen, an unsere persönlichen Daten zu kommen. Der Südtiroler Sanitätsbetrieb warnt jetzt davor. Die Betrüger geben sich nämlich als das italienische Gesundheitsministerium oder als Sanitätsbetrieb aus. In einer SMS oder E-Mail werde ich aufgefordert, auf einen Link zu klicken, weil meine Gesundheitskarte angeblich erneuert werden muss. Klicke ich auf den Link und gebe meine Daten an, wie verlangt, werden diese von den Betrügern abgefangen. Der Sanitätsbetrieb erinnert an dieser Stelle daran, dass das Gesundheitsministerium nicht daran erinnert, wenn die Gesundheitskarte erneuert werden muss. Eine neue Karte wird automatisch zugesendet. Die Nachbarschaftskontrollen in Bozen sind angelaufen in den Stadtvierteln Don Bosco, Firmien und Gries. Mehr als 80 Menschen haben sich zum Dienst gemeldet. Sie halten ihr Viertel unter Beobachtung und melden verdächtige Vorfälle bei der Polizei, die dann eingreifen kann. Bürgermeister Claudio Corarati zieht eine erste Zwischenbilanz und die fällt positiv aus.
4: Wir sind jetzt gestartet in den 3 Quartier und jetzt schauen, was passiert. Es funktioniert in diesen ersten Tagen und es freut mich, dass haben wir die Möglichkeit zusammen und in zusammen mit der Insta-Bürgermeister ein bisschen mehr besser zu machen für unsere Stadt Bozen.
3: Der Sommerschlussverkauf in Italien wird einen Gesamtumsatz von 3,2 Milliarden Euro bringen. Damit rechnet der Handelsverband Confcommercio. Jede Familie wird in etwa 200 Euro im Schlussverkauf ausgeben. Hier bei uns in Südtirol beginnt der Schlussverkauf erst in etwa 10 Tagen. Das fordern auch einige Kaufleute im restlichen Italien. In den USA wird aktuell noch mehr Strom verbraucht als üblich. Wegen der Hitzewelle laufen die Klimaanlagen auf Hochtouren und das führt zu einem Engpass. Die Leitungen sind überlastet und die Netzbetreiber haben zum Stromsparen aufgerufen, um größere Ausfälle zu verhindern. Weil die Nachfrage so groß ist, sind auch die Strompreise schon gestiegen. Und in Frankreich ist die nächste Hitzewelle im Anmarsch. Deswegen gibt es für die Tour de France einen Notfallplan. Sie beginnt heute mit einem Teamzeitfahren in Barcelona. Einzelne Etappen könnten noch geändert oder abgesagt werden, wenn es zu extremen Temperaturen kommt. Entlang der Strecke werden 10 Millionen Zuschauer erwartet. Das Innenministerium bereitet Notfallpläne vor, um ihre Gesundheit und jene der Fahrer zu schützen. Und hier bei uns gibt's heute Sommerwetter vom Feinsten. Gleich alle weiteren Aussichten.
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3: Es ziehen ein paar Wolken über den Himmel, der Sonne und den Temperaturen macht das aber nichts aus. Wir messen jetzt bei Ihnen in Antholz 22 Grad, in Gargazon 30, in Sexten 23 und in Wolkenstein 20 Grad. Auch morgen erwartet uns ein herrlich schöner Sommertag. Es gibt Höchstwerte von bis zu 33 Grad. Und den Regenschirm, den braucht es höchstens gegen Abend hin im Norden des Landes.
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7: Guten Nachmittag wünscht Barbara Widot aus der Landesverkehrsmeldezentrale. Auf der Brenner Autobahn in Richtung Süden zwischen San Michele und Affi, Kolonnenverkehr wegen dichten Verkehrs. Sowie in Richtung Norden zwischen Verona Nord und Bozen Süd. Kommen Sie gut voran.
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2: 10 vor 3.
3: Finchgau, 13-Jähriger am Steuer, saftige Strafe für die Eltern. Sanitätsbetrieb warnt, Betrüger am Werk. Und überall im Land gibt's nichts als Sonnenschein. Ich bin Stefanie Terzer, schönen guten Nachmittag.
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3: Ein 13-Jähriger hat im Finchgau Ärger mit der Polizei. Und vermutlich auch mit seinen Eltern. Er war am Steuer eines Autos unterwegs, als er von der Polizei angehalten worden ist. Seinen Eltern blüht jetzt eine Strafe von mehreren tausend Euro. Auch das Auto könnte beschlagnahmt werden. Der Südtiroler Sanitätsbetrieb warnt vor betrügerischen SMS und E-Mails. Was ist da los, Sabrina Fleischmann?
4: Es ist wieder einmal eine sogenannte Phishing-Kampagne, bei der Betrüger versuchen, an unsere persönlichen Daten zu kommen. Konkret geben sich die Betrüger bei dieser Variante als das italienische Gesundheitsministerium aus. Ich bekomme eine SMS oder eine Mail und werde aufgefordert, auf einen Link zu klicken, weil meine Gesundheitskarte angeblich erneuert werden muss. Wichtig zu wissen ist, dass ich nicht vom Gesundheitsministerium daran erinnert werde, wenn meine Gesundheitskarte erneuert werden muss. Eine neue Karte wird mir automatisch zugeschickt. Ich muss also gar nichts dafür tun.
3: Heuer gibt das Land fast 60.000 Euro aus für Maßnahmen im Bereich Natur, Landschafts- und Raumentwicklung. Über den sogenannten Landschaftsfonds werden mehr als 50 Initiativen unterstützt. Unter anderem bekommen die beiden Nationalparkgemeinden Martell und Ulten einen Shuttlebus. Ein Klettersteig in den Dreizinnen wird instand gehalten, ebenso die Lebensräume von verschiedenen geschützten Tierarten. In Spanien kämpfen mehr als 200 Feuerwehrleute und Löschhubschrauber gegen einen großen Waldbrand. Betroffen ist ein Gebiet an der Costa Brava. Mehrere Häuser und ein Ferienlager für Kinder mussten evakuiert werden. Ein Mann wurde festgenommen, er wird verdächtig, den Brand ausgelöst zu haben. Auch im Norden von Portugal wütet ein Waldbrand. Bisher sind 9 Menschen verletzt worden. Der britische Gesundheitsdienst will die Menschen zu mehr Bewegung im Alltag motivieren, und zwar mit Belohnungen. Wer einen Monat lang jeden Tag eine halbe Stunde zu Fuß geht, der soll Gutscheine oder andere Vergünstigungen bekommen. Damit nicht geschummelt wird, sollen die Teilnehmer ihre Spaziergänge digital, etwa über ihr Smartphone oder ihre Smartwatch, dokumentieren. Das Programm soll nächstes Jahr starten. Und strahlend sonnig ist es jetzt hier bei uns in Südtirol. Gleich gibt's alles weitere zum Wetter.
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3: Beim Wetter gibt's heute echt nichts zu meckern. Die Sonne scheint, die Wolken spielen eine Nebenrolle und es gibt perfekte Schwimm- und Wandertemperaturen. Wir messen jetzt in Barbian 25 Grad, in Sterzing, in Brixen 30, Entschuldigung, in Sterzing auch 25 und bei Ihnen in Wolkenstein 20 Grad. Der morgige Sonntag beginnt meist wolkenlos. Im Laufe des Tages ziehen ein paar dichtere Wolken auf und am Abend kann es am Alpenhauptkamm ein bisschen regnen.
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6: Daniel Hofer begrüßt Sie auf der Landesverkehrsmeldezentrale. Kolonnenverkehr und Staubildungen wegen Überlastung gibt es auf der Brenner Autobahn in Fahrtrichtung Süden abschnittsweise zwischen Trient Süd und Affi sowie in Fahrtrichtung Norden abschnittsweise zwischen Affi und Bozen Süd und auf der Gardertaler Staatsstraße in beiden Richtungen zwischen Stern und Corvara. Weitere Verzögerungen und Wartezeiten wegen Arbeiten gibt es auf der Staatsstraße im oberen Finchgau bei St. Valentin auf der Heide, auf der Brenner Staatsstraße nördlich von Farn, auf der Grüner Staatsstraße zwischen Weidbruck und Pontives bei Brembach, auf der Staatsstraße zum Grüner Joch oberhalb von Plan de Gralba und auf der Landesstraße Kastelruth-St. Ulrich oberhalb von Runkaditsch. Die Landesstraße Meran-Hafling ist zwischen der Neif und Hafling wegen Sicherungsarbeiten nach einem Uhrenabgang gesperrt. Gute und sichere Fahrt!
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4: Er ist bekannt als Interpret für Dance, Afro House, Deep House, DJ Goja. Er ist seit über 20 Jahren in der Musikbranche, lange Zeit als Producer und Ghost-Producer aktiv, unter anderem beteiligt an internationalen Hits. Direkt aus Rumänien kommt der Mann mit dem aktuellen Sommervirus, DJ Goja mit Michiko. Er liefert einen absolut ansteckenden Afro-House-Banger, flirty, tanzbar und genau das, was die Boxen zum Glühen bringt. She got that vibe, Michiko. 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Wer jetzt nicht mitmacht, hat

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2: 10 vor 4.
3: Belästigung, Diebstahl, Waffenbesitz. Mehrere Anzeigen in Bozen. 13-Jähriger steuert Auto im Finchgau. Das Wetter, Sonne und ein paar Wolken. Ich bin Stefanie Derzer. Schönen guten Nachmittag.
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3: Mehrere Anzeigen sind jetzt wieder in Bozen verteilt worden. Ein 28-jähriger Mann aus Litauen wurde wegen des Besitzes von verbotenen Gegenständen angezeigt. Er hatte einen Schraubenzieher und eine Schere bei sich, die er zu verstecken versuchte, als er die Polizisten gesehen hat. Ein 36-jähriger Tunesier wurde angezeigt, weil er Passanten belästigt und Pfefferspray bei sich getragen hat. Er ist vorbestraft und hat gegen die Ausweisungsverfügung verstoßen. Und ein 30-jähriger Mann aus Marokko ist angezeigt worden, weil er Diebesgut bei sich hatte. Ein 13-Jähriger hat im Finchgau Ärger mit der Polizei und nun vermutlich auch mit seinen Eltern. Er war am Steuer eines Autos unterwegs, als er von der Polizei angehalten worden ist. Seinen Eltern blüht jetzt eine Strafe von mehreren tausend Euro und auch das Auto könnte beschlagnahmt werden. Fast 260.000 Euro an Beiträgen gibt das Land heuer für Natur und Landschaft aus. Über den Landschaftsfonds wurden mehr als 50 Gesuche eingereicht, die jetzt bewertet worden sind. Worum geht's denn da, Sabrina Fleischmann?
4: Mit den Geldern des Landschaftsfonds werden Initiativen unterstützt, die zur Erhaltung und Weiterentwicklung der Südtiroler Natur- und Kulturlandschaft beitragen. Am meisten Gesuche sind in der Almwirtschaft eingegangen. Konkret geht es um Hilfen für die Heuarbeit und den Materialtransport zu unerschlossenen Almen. Gefördert werden aber auch Maßnahmen zur Verkehrsberuhigung und die Einführung eines Shuttlebusses in den Nationalparkgemeinden Martell und Ulten. Mit den Geldern werden auch die Lebensräume von Tierarten geschützt und Wale und Klettersteige instand gehalten.
3: Großbritannien will seine Einwohner fitter machen und die Menschen zu mehr Bewegung im Alltag motivieren. Mit Belohnungen. Wer einen Monat lang jeden Tag eine halbe Stunde zu Fuß geht, der soll Gutscheine oder andere Vergünstigungen bekommen. Und damit nicht geschummelt wird, sollen die Teilnehmer ihre Spaziergänge digital, etwa über ihr Smartphone oder ihre Smartwatch, dokumentieren. Das Programm soll im nächsten Jahr starten. Und in Spanien kämpfen mehr als 200 Feuerwehrleute und Löschhubschrauber gegen einen großen Waldbrand. Betroffen ist ein Gebiet an der Costa Brava. Mehrere Häuser und ein Ferienlager für Kinder mussten evakuiert werden. Ein Mann wurde festgenommen. Er wird verdächtigt, den Brand gelegt zu haben. Und hier in Südtirol ziehen ein paar einzelne Wolken über den Himmel. Gleich die weiteren Wetterdetails.
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3: Perfektes Schwimmwetter ist das heute. Falls Sie noch nach der perfekten Abkühlung suchen, hilft Ihnen das vielleicht weiter. Die aktuellen Wassertemperaturen. Kalterer See 26 Grad, Völser Weiher etwa 22 Grad, Wolfsgrubener See 21 und Felixer Weiher 19 Grad. Auch morgen geht's mit viel Sonne durch den Tag. Erst am Nachmittag ziehen ein paar Wolken auf und am Abend sind im Norden des Landes auch ein paar Regenschauer möglich.
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7: Aus der Landesverkehrsmeldezentrale begrüßt Sie Barbara Widot. Auf der Brenner Autobahn in Richtung Süden zwischen Roveretto Süd und Affi Behinderungen wegen dichten Verkehrs. Gute Fahrt!
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0: Number 28.
1: Wenn jemand seit über 30 Jahren die italienische Musikszene aufmischt, dann ist es dieser Mann. Zuerst mit Articolo 31, jetzt auch solo sehr erfolgreich unterwegs. Mit Hippie Yo, Però Anche No liefert der Zio d'Italia J-Ax den perfekten Sommersound. Hippie Vibes, Western Flair, Rap und Refrain zum Mitsingen. Alles auf Frieden, Freiheit und gute Laune. Però Anche No, wenn es zu viel wird. Der Track ist schon jetzt ein absoluter Mega-Hit. Hier kommt der J-Ax und Hippie Yo.
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0: Number 25.
1: Die erste Single von Lorenzo Giovanotti zusammen mit Alpha ist erschienen. Schon allein die Kombination dieser beiden Namen verspricht Fröhlichkeit und Positivität. Das neue Feature Buon Vento ist ein strahlender, rhythmischer Song voller Bewegung und offener Horizonte. Er handelt von Aufbrüchen, Überquerungen, Richtungswechseln und Freiheit.

0: Aufgepasst, ihr Weltmeister da draußen. Die Frau, die schon ganze Stadien zum Tanzen gebracht hat, kehrt zurück mit dem Sound des Sommers 2026. Zusammen mit Burna Boy zündet sie den nächsten globalen Kracher, Die Die, der offizielle FIFA World Cup Song. Wenn die FIFA einen echten Welterfolg für ihre Turniere haben will, dann meldet man sich bei Shakira und genau das haben sie wieder gemacht. Nach Waka Waka für die WM in Südafrika, jetzt für die WM in den USA. Zusammen mit dem afrikanischen Superstar Burna Boy liefert sie den offiziellen WM-Song. Ein explosiver Mix aus Latin Power, Afrobeats und diesem unverwechselbaren Shakira-Feeling, das ganze Stadion zum Beben bringt. Die Die bedeutet los jetzt und genau das tun wir.
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2: Die Top-Hits gibt's in der Radio Holiday Playlist und jetzt aus Deutschland. Wir beginnen auf Platz Nummer 10 mit einem Neueinsteiger in den deutschen Singlecharts. Thug Life von Luciano und Jasik.

seit mittlerweile 88 Wochen in den deutschen Singlecharts und gerade so weit oben wie noch nie. Von der 14 auf die 8 aufgestiegen sind The Killers mit Mr. Brightside.

0: und damit zur Spitze der deutschen Singlecharts und zu dem Ohrwurm aktuell schlechthin. Kitschkrieg liefern mit Blumengarten und Shireen David die Nummer 1 gut genug.
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0: Number 19.
1: Bibi Rexha. Ihr neuester Titel New Religion zusammen mit Faithless ist ein Song, der die Freuden bedingungsloser Liebe beschreibt. Eingebettet in eine eingängige EDM-Melodie, gesampelt aus Faithless-Track Insomnia von 1995, beweist New Religion Rexhas Entschlossenheit, diese Ära ganz im Zeichen der Tanzmusik zu gestalten. 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

Ecstasy macht Musik für Momente, die sich nicht erklären lassen, nur fühlen. Geprägt von persönlichen Erfahrungen und den leisen, schweren Phasen des Lebens entstehen seine Songs genau dort, wo Emotionen unausweichlich werden. Mit seinem neuen Track Sometimes I Love You verarbeitet er das Loslassen einer toxischen Beziehung. Ehrlich, ungefiltert und nahbar.

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2: 10 vor 5.
3: Schwerer Unfall in Ratschings. Und wer wird neuer deutscher Bundestrainer? Die Frage scheint beantwortet zu sein. Das Wetter, schön sonnig ist es. Ich bin Stefanie Terzer. Guten Nachmittag.
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3: Wieder hat es einen schweren Motorradunfall auf unseren Straßen gegeben. Dieses Mal auf der Jaufenpassstraße in Ratschings. Ein Motorradfahrer ist gegen ein entgegenkommendes Auto geprallt. Der 55-Jährige aus Deutschland hat sich dabei schwer verletzt. Er musste mit dem Rettungshubschrauber ins Bozner Krankenhaus gebracht werden. In Schöst bei Sterzing musste heute Vormittag die Bergrettung zu einem Einsatz ausrücken. Ein Hund war in eine Bergrinne gestürzt und sein Besitzer hat es alleine nicht geschafft, den Hund zu befreien. Auch weil das Gelände steil und unwegsam war. Die Frauen und Männer der Bergrettung konnten den Hund schließlich unverletzt aus der Rinne befreien. Mehrere Anzeigen sind jetzt wieder in Bozen verteilt worden. Ein 28-jähriger Mann aus Litauen wurde wegen des Besitzes von verbotenen Gegenständen angezeigt. Er hatte einen Schraubenzieher und eine Schere bei sich, die er zu verstecken versuchte, als er die Polizisten gesehen hat. Ein 36-jähriger Tunesier wurde angezeigt, weil er Passanten belästigt und Pfefferspray bei sich getragen hat. Er ist vorbestraft und hat gegen die Ausweisungsverfügung verstoßen. Und ein 30-jähriger Mann aus Marokko ist angezeigt worden, weil er Diebesgut bei sich hatte. Nach dem deutschen WM-Aus und dem Rücktritt von Trainer Nagelsmann ist ein neuer im Spiel. Jürgen Klopp hat bestätigt, dass es Gespräche gegeben hat mit dem Deutschen Fußballbund über das Bundestraineramt. Allerdings rechnet er nicht mit einer kurzfristigen Einigung. Zunächst müsse er die Vertragsangelegenheiten mit seinem jetzigen Arbeitgeber Red Bull klären, sagt Klopp. Thomas Thunfeld berichtet.
5: Also hundertprozentig sicher ist natürlich noch nichts, aber nachdem beide Seiten wollen, kann ich mir schwer vorstellen, dass man sich da an irgendeiner Stelle noch verhakt. Beim Geld sicher nicht. Es wird vermutlich um Kompetenzen und Zuständigkeiten gehen, sicher auch um Personen, die Jürgen Klopp mitbringen möchte zum DFB. Dass sich sein aktueller Arbeitgeber Red Bull trotz Vertrags querstellt, ist auch nicht wahrscheinlich. Also das dürfte schon klappen.
3: Die Linksregierung in Spanien geht in der Migrationspolitik einen anderen Weg als der Rest von Europa. Dort haben illegal eingereiste Migranten die Möglichkeit, eine legale Aufenthalts- und Arbeitsgenehmigung zu bekommen. Voraussetzung ist, dass sie nicht vorbestraft sind. Fast 1,2 Millionen Menschen haben einen Antrag eingereicht. Zwei Drittel davon kommen aus Lateinamerika, rund ein Viertel aus Afrika. Und hier in Südtirol ist es nach wie vor sehr sonnig. Gleich hören Sie alles weitere zum Wetter.
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3: Nach wie vor ist es überall im Land schön sonnig, die Wolken bleiben heute harmlos. Morgen ziehen am Nachmittag ein paar dichtere Wolken auf und am Abend kann es im Norden des Landes etwas regnen. Schauen wir uns noch kurz die aktuellen Temperaturen an. Wolkenstein meldet 20 Grad, Vilnius 22 Grad, Ain 23 und Velders 21 Grad.
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8: Daniel Hofer begrüßt Sie aus der Landesverkehrsmeldezentrale. Auf der Jaufenpassstraße oberhalb von St. Leonhard hat sich ein Unfall ereignet. Es kommt zu Behinderungen und Staus in beiden Fahrtrichtungen. Auf Südtirols Hauptdurchzugsstraßen herrscht erhöhtes Verkehrsaufkommen. Stau wegen Überlastung gibt es zurzeit auf der Grünerstadtstraße talauswärts bei St. Ulrich. Weitere Verzögerungen und Wartezeiten wegen Arbeiten auf der Staatsstraße im oberen Finchgau nördlich von St. Valentin auf der Heide, auf der Brenner Staatsstraße nördlich von Farn, auf der Grödner Staatsstraße zwischen Weidburg und Pontives bei Brembach, auf der Staatsstraße zum Grödner Joch oberhalb von Plande Gralba und auf der Landesstraße Kastelruth-St. Ulrich oberhalb von Runkaditsch. Die Landesstraße Meran-Hafling ist zwischen der Neif und Hafling wegen Sicherungsarbeit nach einem Mohrenabgang weiterhin gesperrt. Gute und sichere Fahrt!
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2: Unsere Nachbarn in Österreich, die bringen in dieser Woche wieder Top 5 Hits der Woche mit. Und zwar mit Tampa City. Self-Aware wird gestartet von der 8 auf.

0: In Deutschland die Nummer 1, in Österreich jetzt abgerutscht auf die 2. Kitschkrieg mit Blumengarten und Shireen David, gut genug.
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1: Einen schönen Nachmittag, einen schönen Hit-Nachmittag, um genau zu sein. Von der 12 auf die 10 aufgestiegen in den italienischen Singlecharts. Ultimo mit Romantica. 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

damit zur Spitze. Seit 18 Wochen mit dabei in Italien und auch in dieser Woche wieder Platz 1 für Ossessione. Das sind Samurai J und Vito Salamanca. 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

0: 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Number 3.
1: Mit einem richtig starken Einstieg auf dem Treppchen, Tame Impala, Kevin Parker zaubert uns mit Dracula wieder mal in seine ganz eigene psychedelische Welt. Dunkle Bässe, hypnotische Gitarren und dieser unverwechselbare Tame Impala Vibe. Das ist Sommernachts Hit Feeling Pure. Hier ist Dracula.
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0: Eine Position höher und immer noch brandheiß. Ave mit Meet Me in the Dark. Da liefern sie genau den Sound, den wir jetzt brauchen. Moody, deep und emotional. Perfekt für den Sonnenuntergang am Strand oder die Autofahrt bei offenem Verdeck, hat uns Enrico von Ave erzählt.
1: Ich sehr sommerlich, so Sunset-Vibes mit den Kollegen beim Viben im Auto. Bei so einem Sunset stelle ich mir das vor, oder ans Meer, auf Fajita mit den Kollegen auf dem Berg. Ja, für die guten Vibes einfach.

0: der Spitzenreiter der Holiday-Hitparade. Er hat sich die Krone verdient und thront diese Woche wieder ganz oben. Stick Figure mit Angels Above Me. Leicht, positiv, mit diesem typischen Reggae-Vibe, der direkt ins Herz geht und gleichzeitig gute Laune macht. Das ist genau der Song, der den Sommer 2026 definieren könnte. Hier ist eure Nummer 1, Stick Figure, Angels Above Me. Im Studio wieder Judith Booker, Lisa Bitburger, Albi DJ. Wir sagen Peace, bis zum nächsten Mal.
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2: 10 vor 6.
3: Bruneck, Feuerwehreinsatz wegen Gasgrill. Jaufenpass, schwerer Motorradunfall. Das Wetter nach wie vor schön sonnig. Ich bin Stefanie Terzer. Guten Abend.
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3: Im Bustertal läuft ein Brandeinsatz von mehreren Feuerwehren. Auf einem Balkon eines Mehrfamilienhauses in Bruneck ist offenbar ein Gasgrill in Flammen aufgegangen. Die Feuerwehren von Bruneck, Stegen und St. Lorenzen wurden zu dem Einsatz gerufen. Verletzte gibt es nicht und nach Informationen der Feuerwehr von Bruneck musste auch niemand evakuiert werden. Wieder hat es einen schweren Motorradunfall auf unseren Straßen gegeben, dieses Mal auf der Jaufenpassstraße in Ratschings. Ein Motorradfahrer ist gegen ein entgegenkommendes Auto geprallt. Der 55-Jährige aus Deutschland hat sich dabei schwer verletzt. Er musste mit dem Rettungshubschrauber ins Bozner Krankenhaus gebracht werden. Und in Tschöfs bei Sterzing musste heute Vormittag die Bergrettung zu einem Einsatz ausrücken. Ein Hund war in eine Bergrinne gestürzt und sein Besitzer hat es alleine nicht geschafft, den Hund zu befreien. Die Frauen und Männer der Bergrettung konnten den Hund schließlich unverletzt aus der Rinne bergen. Die Ukraine soll beim NATO-Gipfel in der Türkei nächste Woche die Zusage für weitere Unterstützung bekommen. Es geht um insgesamt 140 Milliarden Euro. Darauf haben sich die Vertreter der NATO-Mitgliedsländer in Brüssel verständigt. Jan-Henner Reitze.
5: Das Geld ist für Waffen, andere militärische Ausrüstung oder auch die Ausbildung von Soldaten bestimmt und soll innerhalb von 2 Jahren fließen. Mit in die Gesamtsumme eingerechnet ist schon ein Hilfspaket der EU im Umfang von 60 Milliarden Euro. Die weiteren zugesagten 80 Milliarden Euro sollen von den NATO-Mitgliedstaaten kommen. Die USA bleiben dabei, ihre Hilfe für die Ukraine zurückzufahren. Mit der Vereinbarung jetzt soll immerhin neuer Streit zum Thema beim NATO-Gipfel vermieden werden.
3: Die Linksregierung in Spanien geht in der Migrationspolitik einen anderen Weg als der Rest von Europa. Dort haben illegal eingereiste Migranten jetzt die Möglichkeit, eine legale Aufenthalts- und Arbeitsgenehmigung zu bekommen. Voraussetzung dafür ist, dass sie nicht vorbestraft sind. Fast 1,2 Millionen Menschen haben einen Antrag eingereicht. 2 Drittel davon kommen aus Lateinamerika, rund 1/4 aus Afrika. Und auch morgen wird die Sonne wieder die Hauptrolle spielen. Gleich hören Sie alles Weitere zum Wetter.
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3: Strahlend sonnig und mit sommerlichen Temperaturen geht's jetzt in diesen Samstagabend. Wir messen in Auer 32 Grad, in Gargazon 33, in Genesien 27 und bei Ihnen in Wolkenstein 20 Grad. Morgen geht's meist fast wolkenlos durch den Vormittag. Ab dem Nachmittag ziehen ein paar dichtere Wolken auf und am Abend kann es im Norden des Landes den einen oder anderen Regenschauer geben.
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8: Guten Nachmittag, wünscht Barbara Widot aus der Landesverkehrsmeldezentrale. Auf der Pustertaler Stadtstraße bei Percha, Stau nach einem Unfall. Kommen Sie gut ans Ziel.
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5: Er ist bekannt als Interpret für Dance, Afro House, Deep House, DJ Goja. Er ist seit über 20 Jahren in der Musikbranche, lange Zeit als Producer und Ghost-Producer aktiv, unter anderem beteiligt an internationalen Hits. Direkt aus Rumänien kommt der Mann mit dem aktuellen Sommervirus, DJ Goja mit Michiko. Er liefert einen absolut ansteckenden Afro House-Banger, flirty, tanzbar und genau das, was die Boxen zum Glühen bringt. She got that vibe, Michiko. Augen auf.

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1: Zu Beginn die Stellengesuche. Ein Herr sucht Arbeit am frühen Morgen bis maximal 10 Uhr, zum Beispiel für Lieferdienst, Brötchen oder Zeitungszustellung. Ein Mann sucht Arbeit als

0: Hausmeister oder Hilfsarbeiter im Baugewerbe im Raum Bruneck-St. in Taufers. Die Telefonnummern finden Sie bei uns auf der Homepage unter www.radioholiday.it. Die Stellenangebote. Dr. Gernot Walder GmbH in Außerfilgratten sucht zum ehemöglichsten Eintritt für mindestens 30 Stunden pro Woche eine Krankenschwester bzw. Pfleger, Pflegerin für den Hygienestützpunkt in Außerfilgratten. Es erwarten dich tolle Aus- und Weiterbildungsmöglichkeiten im Bereich Hygiene, Wasseranalytik. Nähere Infos unter www.infektiologie.tirol. Lebensmittelgroßhandel Seppi G. Part in Schaps sucht Magazinmitarbeiter in Nachtschicht für den Standort Schaps. Du möchtest in einem südtirolweit tätigen Großbetrieb mit fixen Arbeitszeiten und gutem Verdienst arbeiten und hast Lust, dich in einem tollen Team zu verwirklichen? Dann melde dich unter info@seppi-gpart.com. Der Supertipp Interspar in St. Lorenzen sucht motivierte Kassiererinnen und Kassierer für eine feste Anstellung oder als Sommerjob für 2 bis 3 Monate für volljährige Studentinnen und Studenten. Geboten werden eine Anstellung laut Kollektivvertrag, 14 Monatsgehälter sowie ein Einstiegsbruttogehalt von 1785 Euro bei Vollzeit. Du hast Freude am Einzelhandel, verfügst über gute Deutsch- und oder Italienischkenntnisse. Erfahrung ist von Vorteil, aber keine Voraussetzung. Bewirb dich jetzt per E-Mail an job.bz@spar.it oder direkt über die Homepage. Der Jugenddienst Bruneck hat für dich ein spannendes Angebot. Von Oktober 2026 bis Mai 2027 haben junge Erwachsene von 18 bis 28 Jahren die Möglichkeit, im Jugenddienst als Zivildiener, Zivildienerin mitzuarbeiten. Das Arbeitsfeld bietet dir die Möglichkeit, deine Fähigkeiten einzubringen und wertvolle Erfahrungen für deine private und berufliche Zukunft zu sammeln. Angefangen bei der Arbeit mit Kindern und Jugendlichen bis hin zur Mitarbeit im Management. Bewerbungen sind bis Freitag, 3. Juli an Lukas Neumar via E-Mail lukas@vollleben.it möglich. Weitere Infos unter www.vollleben.it. STS Security, der Südtiroler Sicherheitsdienst, sucht Mitarbeitende für den Portierdienst im Tag- oder Nachtdienst im Raum Bruneck und Umgebung. Jetzt bewerben. Gesucht werden fleißige und zuverlässige Frauen und Männer, ideal auch für Pensionistinnen und Pensionisten. Bewerbungen unter info@sts-security.it. Rubner Haus in Kirn sucht einen Mitarbeiter, Mitarbeiterin für Lager und Magazin. Zu den Aufgaben gehören die Kommissionierung von Materialaufträgen, das Be- und Entladen von LKWs sowie die Dateneingabe und Datenpflege im ERP-System. Wer Erfahrung als Staplerfahrer, Staplerfahrerin mitbringt und über grundlegende PC-Kenntnisse verfügt, findet hier einen attraktiven Arbeitsplatz mit geregelten Arbeitszeiten, einer leistungsgerechten Entlohnung und interessanten Entwicklungsmöglichkeiten. Interessierte schreiben bitte an job.haus@rubner.com.
1: Bleiben Sie dran, wir haben gleich weitere Angebote.

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1: Die Fahrschule To Go in Bruneck sucht einen Mitarbeiter, Mitarbeiterin in Teil- oder Vollzeit für die Filiale in Bruneck. Bewerbungen unter personale@togosrl.com. Die Firma Rema AG in Welsberg ist ein international agierendes Unternehmen in der metallverarbeitenden Industrie. Zur Erweiterung des Teams werden ab sofort Mitarbeiter für die Produktion gesucht. Sie profitieren von vorteilhaften Schichtmodellen, einer betriebsinternen Mensa, guten Verdienstmöglichkeiten und weiteren Benefits. Ihre Bewerbung senden Sie bitte an jobs@rema-online.it. Die Firma Fliesenbau GmbH aus Mühlen in Taufer sucht zur Verstärkung des Teams einen Bauleiter, Bauleiterin im Bereich Fliesenverlegung. Auch Quereinsteiger sind willkommen. Wichtig ist vor allem praktische Erfahrung auf Baustellen sowie Organisationstalent und Freude an der Arbeit im Team. Der Arbeitsbeginn kann jederzeit erfolgen. Die Mailadresse info@fliesenbau.it. Die Firma Heidacher sucht für ihren Getränkehandel in Sand in Taufers dringend eine Aushilfe für die Sommermonate, ob im Lager oder bei der Getränkeauslieferung. Nähere Infos unter info@heidacher.com. 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Gesucht wird eine Mitarbeiterin oder ein Mitarbeiter für Front Office und Verwaltung. Dich erwarten spannende Aufgaben in der Gästebetreuung, Organisation, Social Media und Verwaltung in einem angenehmen Arbeitsumfeld mit zahlreichen Weiterbildungsmöglichkeiten. Die Entlohnung erfolgt laut Kollektivvertrag der vierten Lohnstufe inklusive 14 Monatsgehältern. 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Juli an direktion@niederdorf.it. Optik Rapid sucht dich. 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Auch Lehrlinge sind herzlich willkommen. Es erwartet dich ein junges, dynamisches Team, eine abwechslungsreiche Tätigkeit, ein sicherer Arbeitsplatz, flexible Arbeitszeiten und eine faire Bezahlung mit attraktiven Benefits. Schick deine Bewerbung an bruneck@optik-rapid.com. 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Die Firma Weitlaner Metallbau aus Innichen sucht Schlosser, Hilfsarbeiter und Schweißer zum sofortigen Eintritt oder nach Vereinbarung. Geboten wird eine abwechslungsreiche Arbeit zur gute leistungsgerechte Entlohnung. Für weitere Infos info@weitlanermetallbau.it. Die Lana Franz GmbH in St. Lorenzen sucht zum sofortigen Eintritt eine Bürokraft für allgemeine Büroarbeiten. Du arbeitest genau, bist zuverlässig und kennst dich mit Computern aus? Dann bewirb dich jetzt info@lana.it. Auto Alta Badia sucht einen Tankstellenmitarbeiter, Mitarbeiterin für die Tankstelle in St. Martin in Thurn. Rufen Sie an oder schreiben Sie an wendite@autoaltabadia.it.
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6: Daniel Hofer aus der Landesverkehrsmeldezentrale mit aktuellen Meldungen. Auf der Bustertaler Staatsstraße bei Percha wurde die Unfallstelle geräumt und die Straße wieder für den Verkehr geöffnet. Es gibt allerdings noch lange Staus in beiden Fahrtrichtungen. Kolonnenverkehr und Staus wegen Überlastung gibt es noch auf der Grüner Staatsstraße talauswärts bei St. Ulrich und auf der Gardataler Staatsstraße bei Kovara in beiden Fahrtrichtungen. Die Landesstraße Meran-Hafling ist zwischen der Neib und Hafling weiterhin wegen Sicherungsarbeiten nach einem Mondabgang gesperrt. Und noch ein Hinweis für morgen Sonntag. Wegen der Marathona des Dolomites kommt es von ca. 4.45 Uhr bis ca. 17 Uhr zu Sperren auf folgender Strecke. Stern, Campolongo-Pass, Araba, Bordeaux-Joch, Sella-Joch, Plan de Gralba, Grüner-Joch, Corvara, Campolongo-Pass, Araba, Cernadoi, Selva di Cadore, Passo Giau, Pocol, Fazzarego-Pass, Valparola-Pass, San Cassian, Stern, mit Ziel in Corvara. Gute und sichere Fahrt!

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2: 10 vor 7.
3: Feuerwehreinsatz am Bozner Flughafen. Verkehrsunfall mit mehreren Verletzten im Bustertal. Das Wetter, auch morgen wird's wieder schön sonnig. Ich bin Stefanie Derzer, guten Abend.
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3: Am Bozner Flughafen läuft aktuell ein Einsatz der Feuerwehren von Bozen, Oberau-Haslach und Gries. Laut ersten Informationen der Feuerwehren ist es ein technischer Einsatz. Mehr konnte man uns leider noch nicht sagen. Auch beim Flughafen selbst haben wir keine Auskunft bekommen, was denn nun passiert ist. Auf der Bustertaler Staatsstraße ist am Nachmittag ein Unfall passiert. Bei Bercher sind zwei Autos zusammengeprallt. Wie uns die Rettungskräfte gesagt haben, sind mehrere Menschen verletzt worden. Sie mussten ins Krankenhaus gebracht werden. Und in Bruneck hat es einen Brandeinsatz von mehreren Feuerwehren gegeben. Auf dem Balkon eines Mehrfamilienhauses ist ein Gasgrill in Flammen aufgegangen. Die Feuerwehren von Bruneck, Stegen und St. Lorenzen wurden zu dem Einsatz gerufen. Verletzte hat es nicht gegeben und nach Informationen der Feuerwehr von Bruneck musste auch niemand evakuiert werden. Beim Tennis-Damenbewerb in Wimbledon sind die Top-Favoritinnen schon raus. Titelverteidigerin Iga Swiatek hat gegen Alexander Ayala verloren und Elena Rybakina, aktuelle Nummer 2 der Welt, musste sich gegen Elise Mertens geschlagen geben. Auf Ayala wartet nun die Italienerin Jasmin Paolini. Sie steht in Wimbledon schon zum zweiten Mal im Achtelfinale. Und bei der Fußball-Weltmeisterschaft geht es heute mit den ersten Achtelfinalspielen weiter. Dabei trifft Deutschland-Bezwinger Paraguay auf Vize-Weltmeister Frankreich. Mit Gastgeber Kanada bekommt es mit dem Halbfinalisten von 2022 zu tun, Marokko. Thomas Donfeld, die Favoritenrollen scheinen vergeben zu sein. Marokko und Frankreich, gibt's trotzdem noch Überraschungspotenzial?
4: Ja, definitiv. Es hat ja bei dieser WM schon Überraschungen gegeben, wenn wir nur daran denken, dass wir, glaube ich, alle heute Abend die deutsche Mannschaft im Achtelfinale gegen Frankreich erwartet hatten und nicht Paraguay. Dazu kommt die extreme Hitze, die am Spielort in Philadelphia erwartet wird. Also das wird kein Selbstläufer für die Franzosen. Genau wie für Marokko, die individuell schon klar besser besetzt sind als Kanada. Aber der Achtelfinaleinzug, der hat im Land des Mitgastgebers für eine kleine Euphoriewelle gesorgt. Und mal sehen, wie weit diese Welle die Mannschaft jetzt trägt.
3: Und unter fast wolkenlosem Himmel geht's jetzt in diesen Samstagabend. Wie es morgen weitergeht, das sagen wir Ihnen gleich.
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3: Morgen starten wir meist unter klarem Himmel in den Tag. Erst am Nachmittag gesellen sich ein paar Wolken dazu. Am Abend ist im Norden des Landes mit ein paar Regentropfen zu rechnen. Und am Montag werden die Wolken etwas dichter. Jetzt noch die aktuellen Temperaturen. Bozen meldet 32 Grad, Brixen 29, Bruneck 25 und Meran auch 32 Grad.
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7: Daniel Hofer aus der Landesverkehrsmeldezentrale mit aktuellen Meldungen. Auf der Bustertaler Staatsstraße bei Bercher wurde die Unfallstelle geräumt und die Straße wieder für den Verkehr geöffnet. Es gibt allerdings noch lange Staus in beiden Fahrtrichtungen. Kolonnenverkehr und Staus wegen Überlastung gibt es noch auf der Grüner Staatsstraße talauswärts bei St. Ulrich und auf der Gardataler Staatsstraße bei Kovara in beiden Fahrtrichtungen. Die Landesstraße Meran-Hafling ist zwischen der Neib und Hafling weiterhin wegen Sicherungsarbeiten nach einem Murenabgang gesperrt. Und noch ein Hinweis für morgen Sonntag. Wegen der Marathona des Dolomites kommt es von ca. 4.45 Uhr bis ca. 17 Uhr zu Sperren auf folgender Strecke. Stern, Campolongo-Pass, Araba, Bordeaux-Joch, Sella-Joch, Plan de Galba, Grüner-Joch, Corvara, Campolongo-Pass, Araba, Cernadoi, Selva di Cadore, Passo Giau, Pocol, Fazzarego-Pass, Valparola-Pass, San Cassian, Stern, mit Ziel in Corvara. Gute und sichere Fahrt!
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1: Daniel Hofer begrüßt Sie aus der Landesverkehrsmeldezentrale. Die Bustertaler Staatsstraße wurde bei Bercha nach einem Unfall wieder für den Verkehr geöffnet. Es gibt allerdings noch ausgedehnte Staus, vor allem im Abschnitt zwischen Bercha und Ohlang. Die Landesstraße Meran-Hafling ist zwischen der Neif und Hafling weiterhin wegen Sicherungsarbeiten nach einem Mohrenabgang gesperrt. Und noch ein Hinweis für morgen Sonntag. Wegen der Maratona des Dolomites kommt es von 4.45 Uhr bis ca. 17 Uhr zu Sperren auf folgender Strecke. Stern, Campolongo-Pass, Araba, Bordeaux-Joch, Sella-Joch, Plan de Galba, Grödner-Joch, Covara, Campolongo-Pass, Araba, Cernadoi, Selva di Cadore, Passo Giau, Focol, Falzarego-Pass, Valparola-Pass, San Cassian-Stern mit Ziel in Covara. Gute und sichere Fahrt!

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1: Schönen Abend wünscht Daniel Hofer aus der Landesverkehrsmeldezentrale. Die Landesstraße Meran-Hafling ist zwischen der Neif und Hafling wegen Sicherungsarbeiten nach einem Murenabgang weiterhin gesperrt. Und noch ein Hinweis für morgen Sonntag. Wegen der Marathonathletes Dolomites kommt es von ca. 4.45 Uhr bis ca. 17 Uhr zu Sperren auf folgender Strecke. Stern, Campolongo-Pass, Araba, Podoyoch, Sellerjoch, Plandegalba, Grönerjoch, Corvara, Campolongo-Pass, Araba, Cernadoi, Selva di Cadore, Passo Giau, Pocol, Falzarigo-Pass, Valparola-Pass, San Cassian, Stern mit Ziel in Corvara. Gute und sichere Fahrt!